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2: Mit Henrike Münster. Die USA und Iran haben bei einer weiteren Runde indirekter Gespräche offenbar Fortschritte erzielt. Das teilten die Vermittler Katar und Pakistan nach dem Treffen mit. US-Präsident Trump sprach von einem sehr guten Treffen. Nach einem Bericht der Nachrichtenagentur Reuters ging

0: ging es unter anderem um den Schiffsverkehr in der Straße von Hormuz sowie um finanzielle Anreize für Iran. Die Verhandlungen sollen nach der Beerdigung des früheren iranischen obersten Führers Khamenei fortgesetzt werden. Der Europäische Gerichtshof hat die Rekordgeldbuße gegen Google bestätigt. Damit bleibt die von der EU-Kommission verhängte Strafe von rund 4,1 Milliarden Euro bestehen. Die Kommission hatte dem Unternehmen wettbewerbswidrige Praktiken vorgeworfen. Nach Auffassung des Gerichts zwang Google Hersteller von Android-Smartphones und Mobilfunkanbieter zu unzulässigen Vorgaben, um die marktbeherrschende Stellung seiner Suchmaschine zu sichern. Die Koalition hat ihre Reformvorhaben vorgestellt. Menschen mit niedrigen und mittleren Einkommen sollen steuerlich entlastet werden. Finanziert werden soll das vor allem über eine höhere Besteuerung hoher Einkommen. Geplant sind außerdem Änderungen bei Krankschreibungen. Die telefonische Krankschreibung soll entfallen. Künftig soll bereits ab dem ersten Krankheitstag ein ärztliches Attest erforderlich sein. Bundeskanzler Merz sagte, mit den Reformen solle Deutschland wieder wirtschaftlich gestärkt werden. Der Halbleiterhersteller Infineon eröffnet heute in Dresden seine neue Chipfabrik, rund 3 Monate früher als geplant. In dem Werk werden Leistungshalbleiter produziert, unter anderem für Solaranlagen und KI-Rechenzentren. Nach Unternehmensangaben entstehen rund 1000 neue Arbeitsplätze. Der Bund hat den Bau mit 1 Milliarde Euro gefördert. Mit einem Investitionsvolumen von mehr als 4 Milliarden Euro ist es das größte Einzelprojekt in der Geschichte des Unternehmens. Bei einem Brand in einem Krankenhaus im mecklenburgischen Ludwigslust sind 2 Menschen ums Leben gekommen. Mehr als 30 weitere wurden verletzt. Nach Angaben der Einsatzkräfte musste die Klinik vollständig evakuiert werden. Die Patienten werden vorläufig an anderer Stelle versorgt. Das Feuer war am frühen Morgen im Dachstuhl der Radiologie ausgebrochen und breitete sich rasch aus. Die Ursache des Brandes ist bislang unklar.
1: Soweit das Neueste aus der Radio SKW Nachrichtenredaktion. 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
2: Mit Henrike Münster. Die USA und Iran haben bei einer weiteren Runde indirekter Gespräche offenbar Fortschritte erzielt. Das teilten die Vermittler Katar und Pakistan nach dem Treffen mit. US-Präsident Trump sprach von einem sehr guten Treffen. Nach einem Bericht der Nachrichtenagentur Reuters ging es unter anderem um den Schiffsverkehr in der Straße von Hormuz sowie um finanzielle Anreize für Iran. Die Verhandlungen sollen nach der Beerdigung des früheren iranischen obersten Führers Khamenei fortgesetzt werden. Der Europäische Gerichtshof hat die Rekordgeldbuße gegen Google bestätigt. Damit bleibt die von der EU-Kommission verhängte Strafe von rund 4,1 Milliarden Euro bestehen. Die Kommission hatte dem Unternehmen wettbewerbswidrige Praktiken vorgeworfen. Nach Auffassung des Gerichts zwang Google Hersteller von Android-Smartphones und Mobilfunkanbieter zu unzulässigen Vorgaben, um die marktbeherrschende Stellung seiner Suchmaschine zu sichern. Die Koalition hat ihre Reformvorhaben vorgestellt. Menschen mit niedrigen und mittleren Einkommen sollen steuerlich entlastet werden. Finanziert werden soll das vor allem über eine höhere Besteuerung hoher Einkommen. Geplant sind außerdem Änderungen bei Krankschreibungen. Die telefonische Krankschreibung soll entfallen. Künftig soll bereits ab dem ersten Krankheitstag ein ärztliches Attest erforderlich sein. Bundeskanzler Merz sagte, mit den Reformen solle Deutschland wieder wirtschaftlich gestärkt werden. Der Halbleiterhersteller Infineon eröffnet heute in Dresden seine neue Chipfabrik, rund 3 Monate früher als geplant. In dem Werk werden Leistungshalbleiter produziert, unter anderem für Solaranlagen und KI-Rechenzentren. Nach Unternehmensangaben entstehen rund 1000 neue Arbeitsplätze. Der Bund hat den Bau mit 1 Milliarde Euro gefördert. Mit einem Investitionsvolumen von mehr als 4 Milliarden Euro ist es das größte Einzelprojekt in der Geschichte des Unternehmens. Bei einem Brand in einem Krankenhaus im mecklenburgischen Ludwigslust sind 2 Menschen ums Leben gekommen. Mehr als 30 weitere wurden verletzt. Nach Angaben der Einsatzkräfte musste die Klinik vollständig evakuiert werden. Die Patienten werden vorläufig an anderer Stelle versorgt. Das Feuer war am frühen Morgen im Dachstuhl der Radiologie ausgebrochen und breitete sich rasch aus. Die Ursache des Brandes ist bislang unklar.
1: Soweit das Neueste aus der Radio SKW Nachrichtenredaktion. 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
2: Mit Henrike Münster. Die USA und Iran haben bei einer weiteren Runde indirekter Gespräche offenbar Fortschritte erzielt. Das teilten die Vermittler Katar und Pakistan nach dem Treffen mit. US-Präsident Trump sprach von einem sehr guten Treffen. Nach einem Bericht der Nachrichtenagentur Reuters ging es unter anderem um den Schiffsverkehr in der Straße von Hormuz sowie um finanzielle Anreize für Iran. Die Verhandlungen sollen nach der Beerdigung des früheren iranischen obersten Führers Khamenei fortgesetzt werden. Der Europäische Gerichtshof hat die Rekordgeldbuße gegen Google bestätigt. Damit bleibt die von der EU-Kommission verhängte Strafe von rund 4,1 Milliarden Euro bestehen. Die Kommission hatte dem Unternehmen wettbewerbswidrige Praktiken vorgeworfen. Nach Auffassung des Gerichts zwang Google Hersteller von Android-Smartphones und Mobilfunkanbieter zu unzulässigen Vorgaben, um die marktbeherrschende Stellung seiner Suchmaschine zu sichern. Die Koalition hat ihre Reformvorhaben vorgestellt. Menschen mit niedrigen und mittleren Einkommen sollen steuerlich entlastet werden. Finanziert werden soll das vor allem über eine höhere Besteuerung hoher Einkommen. Geplant sind außerdem Änderungen bei Krankschreibungen. Die telefonische Krankschreibung soll entfallen. Künftig soll bereits ab dem ersten Krankheitstag ein ärztliches Attest erforderlich sein. Bundeskanzler Merz sagte, mit den Reformen solle Deutschland wieder wirtschaftlich gestärkt werden. Der Halbleiterhersteller Infineon eröffnet heute in Dresden seine neue Chipfabrik, rund 3 Monate früher als geplant. In dem Werk werden Leistungshalbleiter produziert, unter anderem für Solaranlagen und KI-Rechenzentren. Nach Unternehmensangaben entstehen rund 1000 neue Arbeitsplätze. Der Bund hat den Bau mit 1 Milliarde Euro gefördert. Mit einem Investitionsvolumen von mehr als 4 Milliarden Euro ist es das größte Einzelprojekt in der Geschichte des Unternehmens. Bei einem Brand in einem Krankenhaus im mecklenburgischen Ludwigslust sind 2 Menschen ums Leben gekommen. Mehr als 30 weitere wurden verletzt. Nach Angaben der Einsatzkräfte musste die Klinik vollständig evakuiert werden. Die Patienten werden vorläufig an anderer Stelle versorgt. Das Feuer war am frühen Morgen im Dachstuhl der Radiologie ausgebrochen und breitete sich rasch aus. Die Ursache des Brandes ist bislang unklar.
1: Soweit das Neueste aus der Radio SKW Nachrichtenredaktion. 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
4: Mit Henrike Münster. Die USA und Iran haben bei einer weiteren Runde indirekter Gespräche offenbar Fortschritte erzielt. Das teilten die Vermittler Katar und Pakistan nach dem Treffen mit. US-Präsident Trump sprach von einem sehr guten Treffen. Nach einem Bericht der Nachrichtenagentur Reuters ging es unter anderem um den Schiffsverkehr in der Straße von Hormuz sowie um finanzielle Anreize für Iran. Die Verhandlungen sollen nach der Beerdigung des früheren iranischen obersten Führers Khamenei fortgesetzt werden. Der Europäische Gerichtshof hat die Rekordgeldbuße gegen Google bestätigt. Damit bleibt die von der EU-Kommission verhängte Strafe von rund 4,1 Milliarden Euro bestehen. Die Kommission hatte dem Unternehmen wettbewerbswidrige Praktiken vorgeworfen. Nach Auffassung des Gerichts zwang Google Hersteller von Android-Smartphones und Mobilfunkanbieter zu unzulässigen Vorgaben, um die marktbeherrschende Stellung seiner Suchmaschine zu sichern. Die Koalition hat ihre Reformvorhaben vorgestellt. Menschen mit niedrigen und mittleren Einkommen sollen steuerlich entlastet werden. Finanziert werden soll das vor allem über eine höhere Besteuerung hoher Einkommen. Geplant sind außerdem Änderungen bei Krankschreibungen. Die telefonische Krankschreibung soll entfallen. Künftig soll bereits ab dem ersten Krankheitstag ein ärztliches Attest erforderlich sein. Bundeskanzler Merz sagte, mit den Reformen solle Deutschland wieder wirtschaftlich gestärkt werden. Der Halbleiterhersteller Infineon eröffnet heute in Dresden seine neue Chipfabrik, rund 3 Monate früher als geplant. In dem Werk werden Leistungshalbleiter produziert, unter anderem für Solaranlagen und KI-Rechenzentren. Nach Unternehmensangaben entstehen rund 1000 neue Arbeitsplätze. Der Bund hat den Bau mit 1 Milliarde Euro gefördert. Mit einem Investitionsvolumen von mehr als 4 Milliarden Euro ist es das größte Einzelprojekt in der Geschichte des Unternehmens. Bei einem Brand in einem Krankenhaus im mecklenburgischen Ludwigslust sind 2 Menschen ums Leben gekommen. Mehr als 30 weitere wurden verletzt. Nach Angaben der Einsatzkräfte musste die Klinik vollständig evakuiert werden. Die Patienten werden vorläufig an anderer Stelle versorgt. Das Feuer war am frühen Morgen im Dachstuhl der Radiologie ausgebrochen und breitete sich rasch aus. Die Ursache des Brandes ist bislang unklar.
3: Soweit das Neueste aus der Radio SKW Nachrichtenredaktion.

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13: Es ist 7 Uhr.
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15: Mit Henrike Münster. In Südfrankreich kämpfen Feuerwehr und weitere Einsatzkräfte gegen mehrere Waldbrände. Nach Angaben der Regierung sind allein am Mittwoch rund 1200 Hektar Land verbrannt. Betroffen sind unter anderem die Regionen Lancon, Narbonne und Upia. Verteidigungsminister Le Cornu sagte, die Waldbrandsituation habe in diesem Jahr 2 bis 3 Wochen früher begonnen als üblich. Seit Saisonbeginn seien rund 7000 Brände registriert worden. Etwa 8700 Hektar Land wurden dabei zerstört. Das Reformpaket von Union und SPD stößt auf breite Kritik. Die Linke bezeichnete die Beschlüsse als unsozial. Der Bundesverband der deutschen Industrie fordert weitergehende Reformen. Die IG Metall spricht von einem Angriff auf Arbeitnehmerrechte. Auch Wirtschaftsforscher äußern sich skeptisch. Der Präsident des Deutschen Instituts für Wirtschaftsforschung bezeichnet die Maßnahmen als Symbolpolitik mit begrenzter Wirkung. Der Hausärzteverband kritisiert die Pläne der Bundesregierung zur Krankschreibung. Union und SPD wollen die telefonische Krankschreibung abschaffen und Arbeitsunfähigkeitsbescheinigungen wieder ab dem ersten Krankheitstag verlangen. Verbandschef Blumenthal Bayer warnte vor einer zusätzlichen Belastung der Arztpraxen. Zugleich verwies er darauf, dass die telefonische Krankschreibung nach bisherigen Erkenntnissen nicht zu mehr Fehlzeiten geführt habe. Bundeskanzler Friedrich Merz verliert einer aktuellen Umfrage zufolge weiter an Zustimmung. Im ARD-Deutschland-Trend sind nur noch 13% der Befragten mit seiner Arbeit zufrieden. Das ist der niedrigste Wert eines amtierenden Bundeskanzlers seit Beginn der Erhebung. Die Bundesregierung will eine staatliche Wohnungsbaugesellschaft gründen, um mehr bezahlbaren Wohnraum zu schaffen. Das hat der Koalitionsausschuss von CDU, CSU und SPD beschlossen. Die neue Gesellschaft soll vor allem in Regionen mit Wohnungsmangel bauen und den sozialen Wohnungsbau stärken. Gleichzeitig will die Koalition Enteignungen großer Wohnungsunternehmen per Bundesgesetz ausschließen. Vergesellschaftungen von Mietwohnungsbeständen auf Grundlage von Landesgesetzen sollen künftig nicht mehr möglich sein. Die Pläne stoßen auf Kritik. Die Berliner SPD, Grüne und Linke sowie die Initiative Deutsche Wohnen und Co. enteignen, werfen der Bundesregierung vor, den Willen des Berliner Volksentscheids von 2021 zu missachten. Berlins regierender Bürgermeister Wegner begrüßte die Entscheidung dagegen. Er sieht darin ein Signal für mehr Investitionen in den Wohnungsbau.
16: Soweit das Neueste aus der Radio SKW Nachrichtenredaktion. Das Wetter.
15: 15 Grad und etwas verhaltenen Sonnenschein gibt's aktuell bei uns in Wildau. Im Tagesverlauf kann es ziemlich stürmisch werden. Der Deutsche Wetterdienst warnt vor Sturmböen mit Geschwindigkeiten bis zu 70 Kilometern die Stunde. Also passen Sie gut auf sich auf. Ja, immerhin bleibt uns die Sonne den ganzen Tag über treu. Aufziehende Wolken, ja, die sind alle harmlos. Und die Höchsttemperatur, die liegt dann heute bei 22 Grad. In der Nacht sinken die Werte auf 13 Grad. Das Wochenende, das wird recht wechselhaft. Das mit Sonne, Wolken und so einigen Regenschauern, alles dabei. Bei 21 Grad maximal am Samstag und 23 am Sonntag. 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
15: A10, südlicher Berliner Ring Richtung Dreieck Werder und auch Richtung Dreieck Spreeau. In Höhe Königs Wusterhausen, da wird immer noch gebaut. Nämlich an den Autobahn-Ein- und Ausfahrten und deswegen sind diese gesperrt. Der Verkehr wird über die Anschlussstelle Niederlehme umgeleitet. Es staut sich zudem in Waltersdorf an der Autobahnauffahrt, da brauchen Sie 10 Minuten länger. Ja, und ansonsten kommen Sie gut durch zurzeit auf den Straßen unserer Region. Stadtverkehr Berlin, A113 stadteinwärts. Zwischen Adlershof und Johannisthaler Chaussee, da staut es sich nach einem Unfall mit 25 Minuten Wartezeit. Und Niederschöneweide, Michael-Brückner Straße, hier dauert es 5 Minuten länger. 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
15: Geblitzt wird heute in Blankenfelde-Marlow auf der B96, danke an Kai, Mittenwalde-Rathausstraße und in Müncheberg-Eberswalder Straße. Falls Sie unterwegs auch noch etwas gesehen haben, Staus oder Blitzer, gerne bei uns melden. Entweder anrufen oder auch ganz einfach per WhatsApp direkt zu uns ins Studio unter 03375 52 73 60. Dort, wo Sie unterwegs sind, eine gute und vor allem eine sichere Fahrt.
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15: Ja, damit haben wir es nun 7 Uhr und 5 Minuten an diesem recht freundlichen Freitagmorgen, würde ich mal sagen. Meine liebe Kollegin Susanne, die ist ab der nächsten Woche wieder wie gewohnt für Sie da. Das heißt, heute machen wir es uns hier nochmal nett. Mein Name ist Henrike Münster. Hier geht's jetzt wie gewohnt weiter mit einfach guter Musik und zwar von Samba. Hier kommt Undressed. Ich wünsche Ihnen einen wunderbaren Morgen und ich freue mich, dass Sie mit dabei sind.

Sascha war das mit Du fängst mich ein um 7:12. Ja, einen schönen guten Morgen. Es ist Freitag, der 3. Juli. Und ich finde, allein dieses Wort klingt schon ein bisschen nach Feierabend. Fast die ganze Woche liegt nun hinter uns. Vielleicht war sie anstrengend, vielleicht stressig oder auch vollgepackt. Umso schöner, dass jetzt das Wochenende in Sicht ist. Und das hat einiges zu bieten. Angenehme Temperaturen, viele Veranstaltungen in der Region und hoffentlich auch ein bisschen Zeit zum Durchatmen. Falls Sie heute also gedanklich schon beim Grillabend oder auf einem der vielen Feste der Region sind. Keine Sorge, diesen Arbeitstag bekommen wir zusammen auch noch rum. Unsere Veranstaltungstipps für das Wochenende, die gibt's übrigens in der kommenden Stunde an dieser Stelle. Aber jetzt sage ich erstmal schön, dass Sie dabei sind und wünsche Ihnen einen entspannten Start in Ihren Freitag.

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1: Manche Menschen hinterlassen Spuren, die weit über ihr eigenes Leben hinausreichen. Bald erinnert im Landkreis Teltow-Fläming eine Gedenktafel an eine Frau, die genau das geschafft hat. Morgen am Samstag wird auf dem Bahnhofsvorplatz in Marlow die erste Frauenorte-Gedenktafel im Landkreis eingeweiht. Sie erinnert an die Schauspielerin Renate Krösner, die mit ihrer Rolle als Sunny im Film Solo Sunny weit über die DDR hinaus bekannt wurde. Für ihre Darstellung erhielt sie 1980 als erste Schauspielerin der DDR den Silbernen Bären auf der Berlinale. Krösner gilt als unbequeme Künstlerin mit Haltung. Weil sie sich nicht vereinnahmen ließ, gerät sie ins Visier der Staatssicherheit und verließ schließlich die DDR. Mit der Gedenktafel würdigt das Projekt Frauenorte nicht nur ihre schauspielerische Leistung, sondern auch ihren Mut und ihre Unabhängigkeit. Zur Einweihung gibt es Grußworte, die Enthüllung der Tafel und anschließend eine kostenlose Vorführung von Solo Sunny in der Gemeindebibliothek. Damit bietet sich die Gelegenheit, nicht nur an eine außergewöhnliche Künstlerin zu erinnern, sondern auch ein Stück ostdeutscher Filmgeschichte neu zu entdecken.
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9: Es ist 7.30 Uhr, halb acht.
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9: Mit Henrike Münster. In Südfrankreich kämpfen Feuerwehr und weitere Einsatzkräfte gegen mehrere Waldbrände. Nach Angaben der Regierung sind allein am Mittwoch rund 1200 Hektar Land verbrannt. Betroffen sind unter anderem die Regionen Lancon, Narbonne und Upia. Verteidigungsminister Le Cornu sagte, die Waldbrandsituation habe in diesem Jahr 2 bis 3 Wochen früher begonnen als üblich. Seit Saisonbeginn seien rund 7000 Brände registriert worden. Etwa 8700 Hektar Land wurden dabei zerstört. Das Reformpaket von Union und SPD stößt auf breite Kritik. Die Linke bezeichnete die Beschlüsse als unsozial. Der Bundesverband der deutschen Industrie fordert weitergehende Reformen. Die IG Metall spricht von einem Angriff auf Arbeitnehmerrechte. Auch Wirtschaftsforscher äußern sich skeptisch. Der Präsident des Deutschen Instituts für Wirtschaftsforschung bezeichnet die Maßnahmen als Symbolpolitik mit begrenzter Wirkung. Der Hausärzteverband kritisiert die Pläne der Bundesregierung zur Krankschreibung. Union und SPD wollen die telefonische Krankschreibung abschaffen und Arbeitsunfähigkeitsbescheinigungen wieder ab dem ersten Krankheitstag verlangen. Verbandschef Blumenthal Bayer warnte vor einer zusätzlichen Belastung der Arztpraxen. Zugleich verwies er darauf, dass die telefonische Krankschreibung nach bisherigen Erkenntnissen nicht zu mehr Fehlzeiten geführt habe. Bundeskanzler Friedrich Merz verliert einer aktuellen Umfrage zufolge weiter an Zustimmung. Im ARD-Deutschland-Trend sind nur noch 13% der Befragten mit seiner Arbeit zufrieden. Das ist der niedrigste Wert eines amtierenden Bundeskanzlers seit Beginn der Erhebung. Die Bundesregierung will eine staatliche Wohnungsbaugesellschaft gründen, um mehr bezahlbaren Wohnraum zu schaffen. Das hat der Koalitionsausschuss von CDU, CSU und SPD beschlossen. Die neue Gesellschaft soll vor allem in Regionen mit Wohnungsmangel bauen und den sozialen Wohnungsbau stärken. Gleichzeitig will die Koalition Enteignungen großer Wohnungsunternehmen per Bundesgesetz ausschließen. Vergesellschaftungen von Mietwohnungsbeständen auf Grundlage von Landesgesetzen sollen künftig nicht mehr möglich sein. Die Pläne stoßen auf Kritik. Die Berliner SPD, Grüne und Linke sowie die Initiative Deutsche Wohnen und Co. enteignen, werfen der Bundesregierung vor, den Willen des Berliner Volksentscheids von 2021 zu missachten. Berlins regierender Bürgermeister Wegner begrüßte die Entscheidung dagegen. Er sieht darin ein Signal für mehr Investitionen in den Wohnungsbau.
10: Soweit das Neueste aus der Radio SKW Nachrichtenredaktion. 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
9: 16 Grad gibt's aktuell bei uns in Wildau. Auch in Eichwalde und in Bad Saro, da startet der Tag mit Sonnenschein bei 17 bzw. 16 Grad. Im Laufe des Tages wechseln sich Sonne und Wolken ab. Zudem wird's ziemlich stürmisch. Der Deutsche Wetterdienst warnt vor Sturmböen in unserer Region mit bis zu 70 km/h. Das Ganze bei Höchstwerten um 23 Grad und Tiefstwerten um frische 13 Grad in der kommenden Nacht. Das Wochenende wird ziemlich durchwachsen. Da wartet uns Sonne, Wolken und Regen im Mix bei Temperaturen um 21 Grad am Samstag und 23 am Sonntag. 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
9: A10 südlicher Berliner Ring Richtung Dreieck Werder zwischen dem Schönefelder Kreuz und, nein, das ist eine alte Meldung, Verzeihung, südlicher Berliner Ring Richtung Dreieck Werder und Dreieck Spreeau. In Höhe Königs Wusterhausen, da wird gebaut, deswegen sind die Autobahnausfahrten und auch Einfahrten gesperrt und es staut sich zwischen Wildau und KW aktuell mit 5 Minuten Verzögerung. Es staut sich zudem in Storkow-Burgstraße, hier brauchen Sie ebenfalls 5 Minuten länger, und Waltersdorf auf der Autobahnauffahrt, da dauert es auch 5 Minuten länger. Stadtverkehr Berlin, A113 stadteinwärts, zwischen Adlershof und Johannisthaler Chaussee, dort staut es sich nach einem Unfall mit 15 Minuten Wartezeit, und Niederschöneweide, Michael-Brückner Straße, hier brauchen Sie 5 Minuten länger. 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
9: Geblitzt wird in Blankenfelde-Marlow auf der B96. Danke an Kai. Mittenwalde-Rathausstraße und in Müncheberg-Eberswalder-Straße. Falls Sie unterwegs auch noch etwas gesehen haben, Staus oder Blitzer, gerne bei uns melden. Entweder anrufen oder auch ganz einfach per WhatsApp direkt zu uns ins Studio unter 03375 52 73 60. Dort, wo Sie unterwegs sind, eine gute und vor allem sichere Fahrt. 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Mein Name ist Henrike Münster und ich begleite Sie durch den letzten Morgen dieser Arbeitswoche. Damit haben wir es nun 7:55. Hier geht's gleich weiter mit unserem Klassik-Hit der Stunde. Und im Anschluss erzähle ich Ihnen, warum sich ein Ausflug nach Fürstenwalde an diesem Wochenende besonders lohnt. Jetzt wünsche ich jemand. Ich hab's aber auch heute, ne? War eine lange Woche. Jetzt wünsche ich Ihnen aber erstmal einen angenehmen Start in den Tag und ich freue mich, dass Sie mit dabei sind. Ja,

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1: Es gibt Lernorte, die entstehen genau dort, wo man sie am wenigsten erwartet. Zum Beispiel mitten im Wald unter freiem Himmel. In der Naturparkschule Priros wird genau das jetzt Realität. Am 7. Juli, also kommenden Dienstag, wird das neue Waldklassenzimmer offiziell eingeweiht. Damit wird ein Ort geschaffen, an dem Unterricht nicht hinter grauen Wänden stattfindet, sondern zwischen Bäumen, Licht und Naturgeräuschen. Der Naturpark Dahme Heideseen begleitet das Projekt gemeinsam mit der Schule und weiteren Partnern. Entstanden ist ein zertifizierter Lernort mit Waldschutzzaun, Nisthilfen und Sitzgelegenheit, der Kindern Natur nicht nur erklärt, sondern sie direkt erfahrbar macht.
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10: Es ist 8 Uhr.
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12: Mit Henrike Münster. In Südfrankreich kämpfen Feuerwehr und weitere Einsatzkräfte gegen mehrere Waldbrände. Nach Angaben der Regierung sind allein am Mittwoch rund 1200 Hektar Land verbrannt. Betroffen sind unter anderem die Regionen Lancon, Narbonne und Upia. Verteidigungsminister Le Cornu sagte, die Waldbrandsituation habe in diesem Jahr 2 bis 3 Wochen früher begonnen als üblich. Seit Saisonbeginn seien rund 7000 Brände registriert worden. Etwa 8700 Hektar Land wurden dabei zerstört. Das Reformpaket von Union und SPD stößt auf breite Kritik. Die Linke bezeichnete die Beschlüsse als unsozial. Der Bundesverband der deutschen Industrie fordert weitergehende Reformen. Die IG Metall spricht von einem Angriff auf Arbeitnehmerrechte. Auch Wirtschaftsforscher äußern sich skeptisch. Der Präsident des Deutschen Instituts für Wirtschaftsforschung bezeichnet die Maßnahmen als Symbolpolitik mit begrenzter Wirkung. Der Hausärzteverband kritisiert die Pläne der Bundesregierung zur Krankschreibung. Union und SPD wollen die telefonische Krankschreibung abschaffen und Arbeitsunfähigkeitsbescheinigungen wieder ab dem ersten Krankheitstag verlangen. Verbandschef Blumenthal-Bayer warnte vor einer zusätzlichen Belastung der Arztpraxen. Zugleich verwies er darauf, dass die telefonische Krankschreibung nach bisherigen Erkenntnissen nicht zu mehr Fehlzeiten geführt habe. Bundeskanzler Friedrich Merz verliert einer aktuellen Umfrage zufolge weiter an Zustimmung. Im ARD-Deutschland-Trend sind nur noch 13% der Befragten mit seiner Arbeit zufrieden. Das ist der niedrigste Wert eines amtierenden Bundeskanzlers seit Beginn der Erhebung. Die Bundesregierung will eine staatliche Wohnungsbaugesellschaft gründen, um mehr bezahlbaren Wohnraum zu schaffen. Das hat der Koalitionsausschuss von CDU, CSU und SPD beschlossen. Die neue Gesellschaft soll vor allem in Regionen mit Wohnungsmangel bauen und den sozialen Wohnungsbau stärken. Gleichzeitig will die Koalition Enteignungen großer Wohnungsunternehmen per Bundesgesetz ausschließen. Vergesellschaftungen von Mietwohnungsbeständen auf Grundlage von Landesgesetzen sollen künftig nicht mehr möglich sein. Die Pläne stoßen auf Kritik. Die Berliner SPD, Grüne und Linke sowie die Initiative Deutsche Wohnen und Co. enteignen, werfen der Bundesregierung vor, den Willen des Berliner Volksentscheids von 2021 zu missachten. Berlins regierender Bürgermeister Wegner begrüßte die Entscheidung dagegen. Er sieht darin ein Signal für mehr Investitionen in den Wohnungsbau.
11: Soweit das Neueste aus der Radio SKW Nachrichtenredaktion. 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
12: 17 Grad und Sonnenschein gibt's aktuell bei uns in Wildau. Im Tagesverlauf kann es allerdings ziemlich stürmisch werden. Der Deutsche Wetterdienst warnt vor Sturmböen mit Geschwindigkeiten bis zu 70 Kilometern die Stunde. Immerhin bleibt uns die Sonne den ganzen Tag über treu. Aufziehende Wolken, ja, die sind alle harmlos. Die Höchsttemperatur liegt heute bei 22 Grad. In der Nacht sinken die Werte auf 13 Grad. Das Wochenende, das wird ziemlich wechselhaft. Da ist mit Sonne, Wolken, ja, und so einigen Regenschauern so ziemlich alles dabei. Bei 21 Grad maximal am Samstag und 23 Grad am Sonntag. 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
12: A10 südliche Berliner Ring Richtung Dreieck Werder und Dreieck Spreeau. In Höhe Königs Wusterhausen wird immer noch gebaut, deswegen sind die Autobahnein- und Ausfahrten gesperrt. Der Verkehr wird über Niederlehme umgeleitet und zwischen, genau dort an dieser Schneise, zwischen Wildau und Königs Wusterhausen, da dauert es deswegen aktuell 10 Minuten länger. Zudem staut es sich in Erkner Fangschleusenstraße, nein, nicht Fangschleusenstraße, in der Neuzittauer Straße und der Rudolf-Breitscheid-Straße heißt sie. So, da sollten Sie jeweils 5 Minuten mehr einplanen. Fürstenwalder, August-Bebel-Straße und Puschkin-Straße, da dauert es ebenfalls 5 Minuten länger. Waltersdorf an der Autobahnauffahrt, auch hier stehen Sie 5 Minuten. Und Wildau-Freiheitsstraße, hier gibt es ebenfalls 5 Minuten Verzögerung. Stadtverkehr Berlin, A113 stadteinwärts, zwischen Adlershof und Johannisthaler Chaussee. Da staut es sich immer noch nach einem Unfall mit 20 Minuten Wartezeit aktuell. Adlershof, Kliniker Weg, hier brauchen Sie 5 Minuten länger. Und Niederschöneweide, Michael-Brückner-Straße, hier dauert es 10 Minuten länger. 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
12: Geblitzt wird heute in Blankenfelde-Marlow auf der B96. Danke an Kai. Mittenwalde-Rathausstraße und in Müncheberg-Eberswalder-Straße. Falls Sie unterwegs auch noch etwas gesehen haben, Staus oder Blitzer, gerne bei uns melden. Entweder anrufen oder auch ganz einfach per WhatsApp direkt zu uns ins Studio unter der 03375. 52 73 60. Dort, wo Sie unterwegs sind, eine gute und vor allem eine sichere Fahrt.
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12: Ja, damit haben wir es nun 8 Uhr und gleich 6 Minuten an diesem Freitag. Meine liebe Kollegin Susanne, die gönnt sich eine wohlverdiente Auszeit, weswegen ich, Henrike Münster, die gesamte Woche mit Ihnen in den Tag starten durfte und das heute auch noch einmal darf. Ja, bei uns im Programm geht es jetzt erstmal weiter mit einfach guter Musik und zwar von Bruno Mars. Danach wollen wir mal einen Blick auf unseren Veranstaltungskalender werfen. Da ist an diesem Wochenende bestimmt für jeden Geschmack etwas dabei, so viel kann ich schon mal verraten. Ich wünsche Ihnen einen guten Morgen, schön, dass Sie mit dabei sind.

0: 1000 gute Gründe waren das von Adi Tawil um 8 Uhr und 12 Minuten.
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0: Auch an diesem Wochenende ist in unserer Region eine Menge los. Hier kommen unsere Highlights. Heute ab 16 Uhr macht die Straßenfußballliga Teltow Fleming Station in Wünsdorf und bringt Teamgeist und jede Menge Spielfreude direkt aufs Gelände der Erstaufnahmeeinrichtung. Gespielt wird im 3-gegen-3 Format, offen für Kinder, Jugendliche und junge Erwachsene, die Lust auf ein lockeres Turnier mit klarer Haltung haben, denn hier stehen Fairness und Respekt im Mittelpunkt. Neben dem sportlichen Wettbewerb geht es vor allem um Fairplay, ums Ausprobieren und um einen Nachmittag, der unkompliziert zusammenführt. Das Sommerfest in Bad Saarow verbindet von heute bis einschließlich Sonntag Konzertmomente, kulinarische Vielfalt und einen offenen Markt direkt am Wasser. Von der Eröffnung mit DJ und Liveband über 80er und 90er Hits, aber Tribute und Big Band Sounds bis hin zu Musical und Showprogramm am Sonntag entsteht ein Programm, das bewusst in Etappen gedacht ist. Mal laut, mal entspannt, aber immer unter freiem Himmel. Dazu gibt es Weine, regionale Küche und zahlreiche Angebote für Kinder. Das Bergfest in Rüdersdorf beginnt heute Abend und bringt noch bis Sonntag bergmännische Tradition, Musik und Gemeinschaft in den Museumspark. Zum Auftakt am Freitag öffnet der Park am Abend, begleitet von Chor, Jagdhornbläsern und einer Lesung, bevor der traditionelle Aufzug der Bergleute mit Leucht und der feierliche Zapfenstreich den Höhepunkt des Tages bildet. Am Samstag folgt ein volles Programm mit Schausprengungen, Führung durch den Bergbau, Familienangeboten, einem Konzert der Bergkapelle und weiteren Festmomenten bis in den Abend hinein. Den Abschluss bildet am Sonntag ein Gottesdienst. Im Gutspark Großmachnow wird morgen am Samstag das 100-jährige Bestehen der Freiwilligen Feuerwehr gefeiert. Zum Jubiläum präsentieren sich ab 12 Uhr Feuerwehr, Rettungsdienst, Polizei, Technisches Hilfswerk, die DLRG, Johanniter, DRK und Bundeswehr gemeinsam und geben Einblicke in ihre Arbeit. Los geht es mit einem Festumzug, danach folgen Vorführungen, Mitmachaktionen und ein buntes Rahmenprogramm. Ab 19 Uhr verwandelt sich der Park dann in eine Partyfläche mit DJ und Tanz. Wenn sich sonst verschlossene Tore öffnen und Innenhöfe zu kleinen Bühnen werden, ist wieder Höfenacht in Königs Wusterhausen. Am Samstagabend verwandelt sich die Innenstadt in eine lebendige Flaniermeile. Mehr als 25 private Höfe, Gastronomiebetriebe und öffentliche Einrichtungen laden dazu ein, die Stadt einmal aus einer ganz neuen Perspektive kennenzulernen. Besucherinnen und Besucher können von Hof zu Hof schlendern, Live-Musik und DJ-Sets erleben, regionale Köstlichkeiten genießen und dabei immer wieder neue Lieblingsorte entdecken. Wenn in Herzberg am Sonntag die Höfe ihre Tore öffnen, wird der Ort zur großen Trödellandschaft. Zwischen Gartenzäunen und Garagen wartet jede Menge Gegenstände, die Geschichte erzählen. Antiquitäten, Kleidung, Spielzeug, Haushaltswaren und kleine Raritäten machen das Stöbern zur wahren Schatzsuche. Dazu gibt es selbstgemachtes, regionale Produkte und auch etwas zu essen für zwischendurch. Die Radtour zum Stadtjubiläum 750 Jahre Luckau verbindet Bewegung mit Einblicken in die Dörfer rund um Luckau und zeigt die Region aus einer ganz neuen Perspektive. Die rund 22 Kilometer lange Strecke führt über Karche-Zarkow, Schollen, Kreblitz, Rüdingsdorf, Ziekau mit Kaule, Giesmannsdorf und Wierigsdorf. Unterwegs gibt es kurze Stopps mit Hintergrundinfos, unter anderem am Campingplatz in Kreblitz und bei einer Kunstausstellung im ehemaligen Kuhstall in Kaule. Ja, diese und viele weitere Veranstaltungstipps gibt's wie immer auch nochmal zum Nachlesen auf unseren Social-Media-Kanälen @radioskw und in ausführlicher Form auf unserer Website unter radioskw.de. Wir wünschen ein schönes Wochenende und ganz viel Spaß beim Entdecken.

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1: Manche Menschen hinterlassen Spuren, die weit über ihr eigenes Leben hinausreichen. Bald erinnert im Landkreis Teltow-Fläming eine Gedenktafel an eine Frau, die genau das geschafft hat. Morgen am Samstag wird auf dem Bahnhofsvorplatz in Marlow die erste Frauenorte-Gedenktafel im Landkreis eingeweiht. Sie erinnert an die Schauspielerin Renate Krösner, die mit ihrer Rolle als Sunny im Film Solo Sunny weit über die DDR hinaus bekannt wurde. Für ihre Darstellung erhielt sie 1980 als erste Schauspielerin der DDR den Silbernen Bären auf der Berlinale. Krösner gilt als unbequeme Künstlerin mit Haltung. Weil sie sich nicht vereinnahmen ließ, gerät sie ins Visier der Staatssicherheit und verließ schließlich die DDR. Mit der Gedenktafel würdigt das Projekt Frauenorte nicht nur ihre schauspielerische Leistung, sondern auch ihren Mut und ihre Unabhängigkeit. Zur Einweihung gibt es Grußworte, die Enthüllung der Tafel und anschließend eine kostenlose Vorführung von Solo Sunny in der Gemeindebibliothek. Damit bietet sich die Gelegenheit, nicht nur an eine außergewöhnliche Künstlerin zu erinnern, sondern auch ein Stück ostdeutscher Filmgeschichte neu zu entdecken.
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3: Es ist 8.31 Uhr, kurz nach halb neun.
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3: Mit Henrike Münster. In Südfrankreich kämpfen Feuerwehr und weitere Einsatzkräfte gegen mehrere Waldbrände. Nach Angaben der Regierung sind allein am Mittwoch rund 1200 Hektar Land verbrannt. Betroffen sind unter anderem die Regionen Lancon, Narbonne und Upia. Verteidigungsminister Le Cornu sagte, die Waldbrandsituation habe in diesem Jahr 2 bis 3 Wochen früher begonnen als üblich. Seit Saisonbeginn seien rund 7000 Brände registriert worden. Etwa 8700 Hektar Land wurden dabei zerstört. Das Reformpaket von Union und SPD stößt auf breite Kritik. Die Linke bezeichnete die Beschlüsse als unsozial. Der Bundesverband der deutschen Industrie fordert weitergehende Reformen. Die IG Metall spricht von einem Angriff auf Arbeitnehmerrechte. Auch Wirtschaftsforscher äußern sich skeptisch. Der Präsident des Deutschen Instituts für Wirtschaftsforschung bezeichnet die Maßnahmen als Symbolpolitik mit begrenzter Wirkung. Der Hausärzteverband kritisiert die Pläne der Bundesregierung zur Krankschreibung. Union und SPD wollen die telefonische Krankschreibung abschaffen und Arbeitsunfähigkeitsbescheinigungen wieder ab dem ersten Krankheitstag verlangen. Verbandschef Blumenthal Bayer warnte vor einer zusätzlichen Belastung der Arztpraxen. Zugleich verwies er darauf, dass die telefonische Krankschreibung nach bisherigen Erkenntnissen nicht zu mehr Fehlzeiten geführt habe. Bundeskanzler Friedrich Merz verliert einer aktuellen Umfrage zufolge weiter an Zustimmung. Im ARD-Deutschland-Trend sind nur noch 13% der Befragten mit seiner Arbeit zufrieden. Das ist der niedrigste Wert eines amtierenden Bundeskanzlers seit Beginn der Erhebung. Die Bundesregierung will eine staatliche Wohnungsbaugesellschaft gründen, um mehr bezahlbaren Wohnraum zu schaffen. Das hat der Koalitionsausschuss von CDU, CSU und SPD beschlossen. Die neue Gesellschaft soll vor allem in Regionen mit Wohnungsmangel bauen und den sozialen Wohnungsbau stärken. Gleichzeitig will die Koalition Enteignungen großer Wohnungsunternehmen per Bundesgesetz ausschließen. Vergesellschaftungen von Mietwohnungsbeständen auf Grundlage von Landesgesetzen sollen künftig nicht mehr möglich sein. Die Pläne stoßen auf Kritik. Die Berliner SPD, Grüne und Linke sowie die Initiative Deutsche Wohnen und Co. enteignen werfen der Bundesregierung vor, den Willen des Berliner Volksentscheids von 2021 zu missachten. Berlins regierender Bürgermeister Wegner begrüßte die Entscheidung dagegen. Er sieht darin ein Signal für mehr Investitionen in den Wohnungsbau.
4: Soweit das Neueste aus der Radio SKW Nachrichtenredaktion. 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
3: 17 Grad gibt's aktuell bei uns in Wildau. Auch in Eichwald und in Bad Saarow, da startet der Tag mit Sonnenschein bei 17 bzw. 16 Grad. Im Laufe des Tages wechseln sich dann Sonne und Wolken ab. Zudem wird es ziemlich stürmisch. Der Deutsche Wetterdienst, der warnt sogar vor Sturmböen in unserer Region mit bis zu 70 Kilometern die Stunde. Das Ganze bei Höchstwerten um 23 Grad und Tiefstwerten um frische 13 Grad in der kommenden Nacht. Das Wochenende, das wird ziemlich durchwachsen. Da warten uns Sonne, Wolken und Regen im Mix bei Temperaturen um 21 Grad am Samstag und 23 Grad am Sonntag.
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3: Vorsicht auf der A10, südlicher Berliner Ring Richtung Dreieck Werder. Zwischen dem Schönefelder Kreuz und Rangsdorf, da liegen Gegenstände auf der mittleren Spur. Und Achtung auch auf der A10, östlicher Berliner Ring Richtung Dreieck Barnim. Zwischen Erkner und Rüdersdorf, da steht ein defektes Fahrzeug auf der Standspur. A10 südlicher Berliner Ring Richtung Dreieck Werder und Dreieck Spreeau in Höhe Königs Wusterhausen. Da wird immer noch gebaut, weswegen die Autobahn-Ein- und Ausfahrten gesperrt sind. Dadurch staut es sich aktuell zwischen Wilder und Königs Wusterhausen mit 5 Minuten Verzögerung. Zudem staut es sich in Waltersdorf an der Autobahnauffahrt mit 10 Minuten Wartezeit. Stadtverkehr Berlin, Adlershof, Kliniker Weg. Hier dauert es 5 Minuten länger. Und Niederschöneweide, Michael-Brückner Straße. Auch hier brauchen Sie 5 Minuten länger. 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
3: Geblitzt wird in Blankenfelde-Marlow auf der B96. Danke an Kai. Mittenwalde-Rathausstraße und in Müncheberg-Eberswalder-Straße. Falls Sie unterwegs auch noch etwas gesehen haben, Staus oder Blitzer, gerne bei uns melden. Entweder anrufen oder auch ganz einfach per WhatsApp direkt zu uns ins Studio unter der 03375 52 73 60. Dort, wo Sie unterwegs sind, eine gute und vor allem eine sichere Fahrt. 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Mein Name ist Henrike Münster und ich begleite Sie durch diesen Freitagmorgen. Damit haben wir es nun 8 Uhr und gleich 37 Minuten. Ja, hier gibt's gleich wie gewohnt das Bio-Wetter des Tages. Aber erstmal machen wir weiter mit einfach guter Musik. Hier kommt Dance the Night von Dua Lipa. Ich wünsche Ihnen einen angenehmen Start in Ihren Tag.

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1: Es gibt Lernorte, die entstehen genau dort, wo man sie am wenigsten erwartet. Zum Beispiel mitten im Wald unter freiem Himmel. In der Naturparkschule Priros wird genau das jetzt Realität. Am 7. Juli, also kommenden Dienstag, wird das neue Waldklassenzimmer offiziell eingeweiht. Damit wird ein Ort geschaffen, an dem Unterricht nicht hinter grauen Wänden stattfindet, sondern zwischen Bäumen, Licht und Naturgeräuschen. Der Naturpark Dahme Heideseen begleitet das Projekt gemeinsam mit der Schule und weiteren Partnern. Entstanden ist ein zertifizierter Lernort mit Waldschutzzaun, Nisthilfen und Sitzgelegenheit, der Kindern Natur nicht nur erklärt, sondern sie direkt erfahrbar macht.
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1: Der Tag beginnt freundlich. Das hebt bei vielen die Laune und macht Lust auch auf Aktivitäten im Freien. Im Laufe des Tages ziehen jedoch mehr Wolken auf. Bei wetterfühligen Menschen können sich dadurch vermehrt Kopfschmerzen oder Migräne einstellen. Wer empfindlich reagiert, sollte ausreichend trinken und zwischendurch kleine Erholungspausen gönnen.
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16: Es ist 9:01 Uhr.
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16: Mit Henrike Münster. In Südfrankreich kämpfen Feuerwehr und weitere Einsatzkräfte gegen mehrere Waldbrände. Nach Angaben der Regierung sind allein am Mittwoch rund 1200 Hektar Land verbrannt. Betroffen sind unter anderem die Regionen Lancon, Narbonne und Upia. Verteidigungsminister Le Cornu sagte, die Waldbrandsituation habe in diesem Jahr 2 bis 3 Wochen früher begonnen als üblich. Seit Saisonbeginn seien rund 7000 Brände registriert worden. Etwa 8700 Hektar Land wurden dabei zerstört. Das Reformpaket von Union und SPD stößt auf breite Kritik. Die Linke bezeichnete die Beschlüsse als unsozial. Der Bundesverband der deutschen Industrie fordert weitergehende Reformen. Die IG Metall spricht von einem Angriff auf Arbeitnehmerrechte. Auch Wirtschaftsforscher äußern sich skeptisch. Der Präsident des Deutschen Instituts für Wirtschaftsforschung bezeichnet die Maßnahmen als Symbolpolitik mit begrenzter Wirkung. Der Hausärzteverband kritisiert die Pläne der Bundesregierung zur Krankschreibung. Union und SPD wollen die telefonische Krankschreibung abschaffen und Arbeitsunfähigkeitsbescheinigungen wieder ab dem ersten Krankheitstag verlangen. Verbandschef Blumenthal Bayer warnte vor einer zusätzlichen Belastung der Arztpraxen. Zugleich verwies er darauf, dass die telefonische Krankschreibung nach bisherigen Erkenntnissen nicht zu mehr Fehlzeiten geführt habe. Bundeskanzler Friedrich Merz verliert einer aktuellen Umfrage zufolge weiter an Zustimmung. Im ARD-Deutschland-Trend sind nur noch 13% der Befragten mit seiner Arbeit zufrieden. Das ist der niedrigste Wert eines amtierenden Bundeskanzlers seit Beginn der Erhebung. Die Bundesregierung will eine staatliche Wohnungsbaugesellschaft gründen, um mehr bezahlbaren Wohnraum zu schaffen. Das hat der Koalitionsausschuss von CDU, CSU und SPD beschlossen. Die neue Gesellschaft soll vor allem in Regionen mit Wohnungsmangel bauen und den sozialen Wohnungsbau stärken. Gleichzeitig will die Koalition Enteignungen großer Wohnungsunternehmen per Bundesgesetz ausschließen. Vergesellschaftungen von Mietwohnungsbeständen auf Grundlage von Landesgesetzen sollen künftig nicht mehr möglich sein. Die Pläne stoßen auf Kritik. Die Berliner SPD, Grüne und Linke sowie die Initiative Deutsche Wohnen und Co. enteignen, werfen der Bundesregierung vor, den Willen des Berliner Volksentscheids von 2021 zu missachten. Berlins regierender Bürgermeister Wegner begrüßte die Entscheidung dagegen. Er sieht darin ein Signal für mehr Investitionen in den Wohnungsbau.
17: Soweit das Neueste aus der Radio SKW Nachrichtenredaktion. Das Wetter.
16: 18 Grad und Sonnenschein, Sonne-Wolken-Mix würde ich eher sagen, gibt's aktuell bei uns in Wildau. Im Tagesverlauf kann es ziemlich stürmisch werden. Der Deutsche Wetterdienst warnt vor Sturmböen mit Geschwindigkeiten bis zu 70 km/h die Stunde. Ja, immerhin bleibt uns die Sonne zumindest den ganzen Tag über treu. Aufziehende Wolken, die sind alle harmlos. Die Höchsttemperatur, die liegt heute bei 22 Grad. In der Nacht sinken die Werte auf 13 Grad. Das Wochenende, das wird wechselhaft. Das mit Sonne, Wolken und ja, Wind so ein einiges und auch Regenschauern, einiges dabei, bei 21 Grad maximal am Samstag und 23 am Sonntag. 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
16: Vorsicht auf der A10, östlicher Berliner Ring Richtung Dreieck Barni. Zwischen Erkner und Rüdersdorf, da steht nach wie vor ein defektes Fahrzeug auf der Standspur. Ja, A10 südlicher Berliner Ring Richtung Dreieck Werder und Dreieck Spreeau. In Höhe Königs Wusterhausen, da wird immer noch gebaut, weswegen die Autobahn-Ein- und Ausfahrten gesperrt sind. Der Verkehr wird über Niederlehme umgeleitet. Zwischen Wildau und Königs Wusterhausen kann es deswegen aktuell bis zu 10 Minuten länger dauern. Dann staut es sich noch in Erkner auf der Fangschleusenstraße mit 5 Minuten Wartezeit und in Waltersdorf an der Autobahnauffahrt. Hier brauchen Sie 5 Minuten länger. Ja, ansonsten kommen Sie wieder gut durch bei uns in der Region. Stadtverkehr Berlin. Adlershof, Klinikerweg, hier brauchen Sie 5 Minuten länger. Und Niederschöneweide, Michael-Brückner-Straße, hier dauert es 10 Minuten länger aktuell. 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
16: Geblitzt wird in Blankenfelde-Marlow auf der B96, danke an Kai, Mittenwalde-Rathausstraße und in Müncheberg-Eberswalder-Straße. Falls Sie unterwegs auch noch etwas entdeckt haben, Staus oder Blitzer, gerne bei uns melden. Entweder anrufen oder auch ganz einfach per WhatsApp direkt zu uns ins Studio unter der 03375 52 73 60. Dort, wo Sie unterwegs sind, eine gute und vor allem eine sichere Fahrt.
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16: Ja, damit haben wir es nun 9 Uhr und 7 Minuten. Wir starten gemeinsam in den Tag, diese Woche mal ausnahmsweise mit mir, Henrike Münster. In der nächsten Stunde ist hier Zeit für die neuesten Küchentrends. Meine Kollegin Susanne hat nämlich René Tandler von A10 Küchen ins Studio eingeladen und sich erzählen lassen, was gerade der neueste Schrei in Sachen Küchenplanung und auch Ausstattung ist. Ja, bevor wir uns das anhören, geht's hier aber erstmal weiter mit einfach guter Musik. Hier kommt Alle Farben mit Love, Hurt, Repeat. Ich wünsche Ihnen einen schönen Morgen und ich freue mich, dass wir diesen gemeinsam verbringen.

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1: Es ist Freitag und ich freue mich sehr. Mein Gast heute Morgen ist René Tander von A10-Küchen. Guten Morgen.
2: Ja, schönen guten Morgen. Hallo.
1: Da muss ich doch mal fragen, bist du denn in der letzten Woche gut durch die Hitze gekommen?
2: So halbwegs, aber da wir überall Klimaanlagen haben bei uns in den Geschäften, ist okay, dafür funktioniert es. Da hat man es ausgehalten. Ne?
1: Genau. Aber ihr habt keine Klimaanlagen verkauft, oder doch?
2: Nein, verkaufen noch nicht. Nee.
1: Noch nicht. Es gibt auch nicht Küchen, die dann irgendwie sowas anbieten.
2: Kann vielleicht noch werden.
1: Ja, aber gucken wir mal so ein bisschen auf die Trends, die jetzt kommen im Sommer. Was steht an?
2: Genau. Naja, Trends im Sommer, ja, Sommer ist immer so ein bisschen ruhige Zeit, ne? Wenn natürlich nicht gerade jemand baut, ansonsten Außenküche so ein bisschen vielleicht eventuell, ist jetzt wieder mal ein Thema, wobei bei ganz großer Hitze, bei 30 Grad und 35 Grad plus, da ist es doch eher ein bisschen schwierig, ne? Auch draußen zu grillen. Ne?
1: Aber es sieht schon raus, ne? Also ich glaube, das ist der neue Trend, dass gesagt wird, es wird eben nicht mehr nur drin irgendwie innerhäusig,
2: genau.
1: Sondern man geht richtig raus mit allem drum und dran, das finde ich ja eine ganz spannende Entwicklung, ne?
2: Genau.
1: Also was bieten die Küchen draußen an? Es ist ja nicht nur eine Feuerstelle, ne?
2: Naja, du kannst da halt dementsprechend Grills einbauen, du kannst halt einbauen Lava-Grills, du kannst halt diese Teppanyaki-Flächen einbauen, haben wir jetzt auch vorige Woche beim Kunden eingebaut, in der großen Küche auch im Haus eine Teppanyaki-Fläche, also sind große Grillflächen, ne? Wie beim Japaner halt, ne? Mhm. Zum Beispiel.
1: Da brauchst du auch den Platz dafür.
2: Da brauchst du den Platz dafür, auf jeden Fall, richtig.
1: Ja. Sehr schön. Okay, und ich weiß, dass das ja auch immer gerne, wir sind ja so vom Frühjahr jetzt in den Sommer wirklich rein. Was ist so an Farben gerade angesagt? Kann man sagen, das ist so wirklich im Sommer das, wo die Kunden auch
2: jetzt gerade so letzte Zeit wieder viel weiß, komischerweise. Ne? Wir hatten auch jetzt schon wieder mal wieder schwarze Küchen gehabt und auch schon also blaue und grüne und also gibt es ja verschiedene Farbtöne. Aber jetzt doch sind sie wieder so ein bisschen mehr konservativ und möchten irgendwo wieder so ein bisschen halt auch einfarbige Küchen haben.
1: Okay.
2: Also jetzt die letzten ein paar Wochen halt, ne? Kann ich bloß ein bisschen passieren halt, ne? Mhm. Dann gibt es sich ja mal so und so. Also kommt ja, dann gibt es ja von Woche zu Woche halt anders, ne?
1: Ja.
2: Mal hast du halt dann mehr, die bunten Küchen halt, ne? Oder halt dann auch dementsprechend mal wieder dann auch die ganz normalen, die halt dann die konservativen Farben wünschen, ne?
1: Wie ist das? Kommen die Kunden mit ihren Wünschen oder sagst du, nee, wir haben uns gerade tatsächlich über eine Messe informiert oder das ist gerade angesagt? Also fragen Kunden auch speziell nach
2: so? Ja, wir haben schon Kunden, die kommen dann auch natürlich mit den Wünschen. Messe ist jetzt erstmal gar nicht. Messe ist jetzt erst im September. Da ist dann die große MOW-Messe wieder in Ostwestfalen, wo wir auch dann hinfahren werden und gucken werden. Und gibt es dann die neuesten Küchentrends. Wobei so viele verschiedene Veränderungen wird es auch nicht geben. Also ein paar neue Farben wahrscheinlich und mal ein paar neue Schrankideen. Aber ja, ich sag mal so, 80% wird auch wahrscheinlich bleiben, definitiv.
1: Okay, alles rund um Küchen und vieles mehr gibt es heute an diesem Freitag zusammen mit René Tander von A10-Küchen aus Königs Wusterhausen und Halbe. Er ist mein Gast und wir unterhalten uns gleich mal hier bei Radio SKW.
3: Ja.

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1: Freitagmorgen mein Gast, heute Morgen René Tander von A10 Küchen. Herzlich willkommen.
2: Ja, schönen guten Morgen.
1: Jetzt machen wir uns mal so richtig an den Herd. Ich würde gerne mal über das große Thema Dampfgaren reden. Was ist das überhaupt und warum ist das so unfassbar gefragt?
2: Ja, also Dampfgaren existiert ja schon viele, viele Jahre, wurde ja natürlich jetzt in den letzten Jahren auch natürlich dann noch halt favorisiert für viele Kunden halt. Wir zeigen dort auch sowas bei uns in den Geschäften, wie man halt dort dann Dampfgart oder besser gesagt, wir dampfbacken ja am meisten. Ne?
1: Was ist das?
2: Also Dampfbacken ist ja, also Garen ist ja ganz normal, sagen wir mal zum Beispiel Spargel, ne? Mhm. 95 Grad und dann kriegt man halt einen wunderbar bissfesten Spargel halt hin. Aber bei Dampfbacken ist dann so, dass dann quasi zusätzlich zu dem Dampfgarn, also zu dem Dampf halt dann noch, sag ich mal, eine Heißluft mit dazu kommt. Ja. Da kann man zum Beispiel sehr schön dann Fleisch halt dann dementsprechend zubereiten. Also zum Beispiel ein Hähnchen wird also innen drinne total saftig und lecker und außen hat halt eine wunderbare Kruste. Weil bei Dampfbacken muss man sich so vorstellen, es ist wie so eine Sauna. Eine Sauna, 80 Grad Trockensauna 500, oder 85 Grad, 90 Grad finnische Sauna ist ja, aber geht man mal bei 50 Grad mal in so ein Dampfbad rein, Aha. Da merkt man, dass die Temperatur durch diese Wasserstoffanteile, also durch Wasser, dann sehr doll halt auch halt übertragen wird auf das Gargut. Ah. Und dadurch bekommt man halt eine wunderbare Bräune halt hin, braucht halt nicht so eine extreme Hitze. Oder zum Beispiel Rippchen oder sowas, wenn man sowas macht. Also über Stunden kann man das dann, sag ich mal, bei 105 oder bei 110 Grad dann halt dampfbacken. Ne? Und dann hat man wirklich, also das Rippchen der absoluten Träume halt, ne?
1: Wahnsinn, das Rippchen der Träume, das merke ich mir erstmal.
2: Genau.
1: Aber wie ist es denn? Kann ich das auf jeden Herd? Brauche ich jetzt einen neuen Herd? Was brauche ich fürs Dampfbacken?
2: Naja, wir bräuchten natürlich dann einen Dampfbackofen, der dann also beides kann, also beide Funktionen hat. Bieten wir es auch, ich sag mal, relativ kostengünstig an. Gibt es ja zum Beispiel sehr schöne Angebote momentan von der Firma AEG. Die haben jetzt auch neue Geräte rausgebracht, die halt auch eine KI halt noch drin haben. Das heißt, die schlagen dann auch halt Backprogramme vor, die dann nochmal mit KI halt überarbeitet werden. Gibt es so eine App mit auf dem Handy. Und die haben dann halt diese Steamer-Funktion, also diese Dampffunktion und dann natürlich nochmal diese Kombination mit Heißluft. Heißluft oder Umluft oder sowas. Ne? Und dann kann man halt damit die sehr, sehr schönen Sachen machen. Also man kann sowohl auch als auch, also man kann Dampfgaren, also kochen, also Kartoffeln, Blumenkohl, aber oder halt dann natürlich auch halt andere Sachen machen. Man kann zum Beispiel damit sehr gut Kuchen backen. Also da gibt es x verschiedenste Variationen, wo dann zum Beispiel halt eine gewisse Feuchte halt dann auch verlangt wird. Und halt auch eine Heißluft, das kann man dann alles damit machen.
1: Und kriege ich dazu noch ein Kochbuch? Weil das finde ich ja sehr komplex.
2: Da gibt es auch Kochbücher für, die kann man sich runterladen. Da gibt es noch eine App, die man runterladen kann.
1: Ach so, okay.
2: Genau. Und da wir sind da auch Tipps und Tricks drin, wie man die am besten dann halt auch, wie man da auch halt dann vorgehen kann damit, ja. Super. Und wir machen das auch natürlich auch gerne für unsere Kunden, wenn da halt ein Interesse bestehen sollte. Wir machen ab und zu mal so eine kleine Workshops, dann trifft man sich mal so mit 3-4 Kunden zusammen und dann bereiten wir auch mal was zu bei uns im Geschäft. Das kann dann also alles probegekocht werden oder mal gekostet werden und dann sieht man auch gleich, was man da für die Geräte quasi erwerben könnte.
1: Das Endresultat sozusagen.
2: Genau, genau.
1: Ah, das Auge ist ja dann auch mit.
2: Ne? Auf jeden Fall.
1: Sehr schön. Ja, ran an den Herd, zusammen mit René Tander von A10 Küchen. Er ist mein Gast heute an diesem Freitag. Mehr dazu gleich hier bei Radio SKW.

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0: Es ist 9.31 Uhr, kurz nach halb 10.
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0: Mit Henrike Münster. In Südfrankreich kämpfen Feuerwehr und weitere Einsatzkräfte gegen mehrere Waldbrände. Nach Angaben der Regierung sind allein am Mittwoch rund 1200 Hektar Land verbrannt. Betroffen sind unter anderem die Regionen Lancon, Narbonne und Upia. Verteidigungsminister Le Cornu sagte, die Waldbrandsituation habe in diesem Jahr 2 bis 3 Wochen früher begonnen als üblich. Seit Saisonbeginn seien rund 7000 Brände registriert worden. Etwa 8700 Hektar Land wurden dabei zerstört. Das Reformpaket von Union und SPD stößt auf breite Kritik. Die Linke bezeichnete die Beschlüsse als unsozial. Der Bundesverband der deutschen Industrie fordert weitergehende Reformen. Die IG Metall spricht von einem Angriff auf Arbeitnehmerrechte. Auch Wirtschaftsforscher äußern sich skeptisch. Der Präsident des Deutschen Instituts für Wirtschaftsforschung bezeichnet die Maßnahmen als Symbolpolitik mit begrenzter Wirkung. Der Hausärzteverband kritisiert die Pläne der Bundesregierung zur Krankschreibung. Union und SPD wollen die telefonische Krankschreibung abschaffen und Arbeitsunfähigkeitsbescheinigungen wieder ab dem ersten Krankheitstag verlangen. Verbandschef Blumenthal Bayer warnte vor einer zusätzlichen Belastung der Arztpraxen. Zugleich verwies er darauf, dass die telefonische Krankschreibung nach bisherigen Erkenntnissen nicht zu mehr Fehlzeiten geführt habe. Bundeskanzler Friedrich Merz verliert einer aktuellen Umfrage zufolge weiter an Zustimmung. Im ARD-Deutschland-Trend sind nur noch 13% der Befragten mit seiner Arbeit zufrieden. Das ist der niedrigste Wert eines amtierenden Bundeskanzlers seit Beginn der Erhebung. Die Bundesregierung will eine staatliche Wohnungsbaugesellschaft gründen, um mehr bezahlbaren Wohnraum zu schaffen. Das hat der Koalitionsausschuss von CDU, CSU und SPD beschlossen. Die neue Gesellschaft soll vor allem in Regionen mit Wohnungsmangel bauen und den sozialen Wohnungsbau stärken. Gleichzeitig will die Koalition Enteignungen großer Wohnungsunternehmen per Bundesgesetz ausschließen. Vergesellschaftungen von Mietwohnungsbeständen auf Grundlage von Landesgesetzen sollen künftig nicht mehr möglich sein. Die Pläne stoßen auf Kritik. Die Berliner SPD, Grüne und Linke sowie die Initiative Deutsche Wohnen und Co. enteignen werfen der Bundesregierung vor, den Willen des Berliner Volksentscheids von 2021 zu missachten. Berlins regierender Bürgermeister Wegner begrüßte die Entscheidung dagegen. Er sieht darin ein Signal für mehr Investitionen in den Wohnungsbau.
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0: 18 Grad gibt's aktuell hier bei uns in Wildau. In Eichwalde und in Bad Saarow, da startet der Tag ganz ähnlich freundlich, bei 19 bzw. 18 Grad. Im Laufe des Tages wechseln sich Sonne und Wolken ab. Zudem wird's ziemlich stürmisch. Der Deutsche Wetterdienst warnt sogar vor Sturmböen in unserer Region. Das Ganze bei Höchstwerten um 23 Grad und Tiefstwerten um frische 13 Grad in der kommenden Nacht. Das Wochenende, das wird ja ziemlich durchwachsen. Da warten uns Sonne, Wolken und Regen im Mix bei Temperaturen um 21 Grad am Samstag und 23 Grad am Sonntag. 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
0: Achtung auf der A10, östlicher Berliner Ring Richtung Dreieck Barni. Zwischen Erkner und Rüdersdorf, da steht nach wie vor ein defektes Fahrzeug auf der Standspur. A10, südlicher Berliner Ring Richtung Dreieck Werder und auch Richtung Dreieck Spreeau. In Höhe Königs Wusterhausen wird immer noch gebaut, weswegen die Autobahn-Ein- und Ausfahrten gesperrt sind. Dadurch staut es sich aktuell zwischen Wildau und Königs Wusterhausen mit 5 Minuten Verzögerung. Zudem staut es sich noch in Fürstenwalde, Rudolf-Breitscheid-Straße. Auch hier brauchen sie 5 Minuten länger. Stadtverkehr Berlin, Adlershof, Glienicker Straße. Hier dauert es 5 Minuten länger. Und rund um den S-Bahnhof Adlershof, da ist es auch gerade recht voll. Hier müssten Sie auch bitte 5 Minuten mehr einrechnen. 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
0: Geblitzt wird in Blankenfelde-Marlow auf der B96, danke an Kai, Mittenwalde-Rathausstraße und in Müncheberg-Eberswalder-Straße. Falls Sie unterwegs auch noch etwas gesehen haben, Staus oder Blitzer, gerne bei uns melden. Entweder anrufen oder auch ganz einfach per WhatsApp direkt zu uns ins Studio unter 03375 52 73 60. Dort, wo Sie unterwegs sind, eine gute und vor allem sichere Fahrt. Sie hören Radio SKW mit mir. Ich bin Henrike Münster und wir verbringen hier gemeinsam diesen Freitag. Ja, damit haben wir es nun 6 Minuten nach 9:30. Hier geht's gleich weiter mit der Sendung A10 Küchen am Herd der Zeit. Vorher machen wir aber erstmal weiter mit einfach guter Musik. Hier ist Ed Sheeran mit Bad Habits. Ich wünsche Ihnen einen wunderbaren Morgen. Schön, dass Sie bei uns sind.

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1: Freitagmorgen, mein Gast heute Morgen, René Tander von A10 Küchen. Nochmal herzlich willkommen.
2: Ja, schönen guten Morgen, liebe Hörer und liebe Hörerinnen.
1: Nachdem wir uns an den Herd gemacht haben, finde ich, machen wir das, was, glaube ich, eher danach passiert, mit den Resten vom Festen, nämlich ran an die Spülen. Ich glaube, die Spüle hat sich auch unglaublich revolutioniert. Wenn ich so dran denke, meine erste kleine bescheidene Wohnung, beziehungsweise als dann eben in Freundeskreisen Häuser gebaut wurden, was da sich alles getan hat. Die Spüle ist heute auch ein ganz wichtiges auch Accessoire in der Küche geworden, ne?
2: Ja, genau richtig. Also bei den Spülen gibt es ja verschiedenste Materialien, die man jetzt wählen kann. Gerade so im Edelstahlsektor gibt es ja auch Bronze, goldfarbene halt Edelstahle, die wir halt auch anbieten. Wenn man zum Beispiel auch goldene Griffe hat, kann man auch eine goldene Spüle dazu wählen, goldene Wasserhähne oder bronzefarbene. Dann natürlich die verschiedensten Größen von den Spülen. Da gibt es ja, ich sag mal, bis hin zur, sag ich mal, Kinderbadewanne halt, ne, die man einbauen kann, ne, wo man da vielleicht schon eine halbe Stunde braucht, bis die dann voll gelaufen ist. Aber dann, da bekommt man halt auch mal ein Backblech quer rein, ne, komplett bedeckt, schön mit Wasser, oder man Grillrost kann man drin sauber machen. Und dann natürlich die einzelnen Materialien halt, ne? Also Edelstahl ist ja so klassische, kennt man ja, ne? Wir bieten ganz gerne mal die Spülen aus Keramik an, zum Beispiel von der Firma Willer & Boch. Die sind auch sehr, sehr strapazierfähig. Die sind kratzunempfindlich. Die halten Temperaturen aus bis über 1000 Grad, also ohne Probleme. Dann kann da auch, ich sag mal, mit dem schärfsten rein, dann kann man da reinkippen. Also da verfärbt sich nichts. Ja, die sind eigentlich sehr, sehr widerstandsfähige und auch sehr schöne Spülen halt, ne? Auch von den Größen her, alle möglichen Größen variabel, verschieden, kann man Spülen, man kann Doppelbecken, Einzelbecken, man kann die unten drunter bauen, die Spülen, man kann die flächenbündig einbauen. Also x verschiedene Variationen.
1: Mhm. Und nicht nur wahrscheinlich zum Wasserspülen, sondern tatsächlich, die ist auch multifunktional geworden, die Spüle von heute.
2: Genau. Also die hat ja dann auch, gibt es da verschiedene Einsätze, die man halt nehmen kann. Da kann man dann so eine, ich sag mal, so eine Reste Körbe einsetzen, wenn man zum Beispiel nur eine große Spüle hat. Ne? Früher haben wir viele Restebecken gehabt. Da macht man dann so ein, ja, wie so ein Restekorb rein. Ne? Dann kann man nochmal so ein paar Teller drin abstellen oder sowas oder so oder andere Sachen. Also da gibt es unheimlich viele verschiedene Varianten, die man halt dann auch wählen kann. Ja, genau, richtig.
1: Ach komm, und wo ich den Profi hier schon habe, wie reinige ich denn die Spüle am besten? Tatsächlich mit einem schweren Reiniger oder?
2: Es gibt natürlich auch halt auch dann für bei Edelstahlspülen dann spezielle Edelstahlsprays, die man halt auch anbieten kann. Das bieten wir auch an über die Hersteller. Aber ich sag mal, wirklich tatsächlich, ich sag mal, so eine Keramikspüle, die kannst du halt wirklich, ich keine Ahnung, mit einem richtigen Brett. Also Reiniger für die Toilette, ne? Mhm. Also der schärfste Reiniger oder Atta, kennen wir von früher noch, ne? Das kann man da reinmachen. Also da nimmt die Spüle wirklich keinerlei, sag ich mal, Schaden dran. Also das hält wirklich ewig lange.
1: Ne? Und wahrscheinlich kann man das aber auch bei euch mal im Ausstellungsraum.
2: Kann man, wir haben die Spülen ja auch angeschlossen mit Wasser bei uns teilweise. Ah, ja, okay. Ne? Man kann auch da mal gucken, wie die dann noch reinigt, weil ja viele auch mal Angst haben, so ein bisschen, ja, mit den Kalkflecken, aber da kann man wirklich auch mit einem Reiniger immer rüber und dann da passiert also gar nichts. Absolut.
1: Fantastisch. Also zumindest wissen wir auch, was wir dann mit unseren guten Resten anstellen können.
2: Na, auf jeden Fall.
1: Sagt René Tander von A10 Küchen. Er ist mein Gast heute an diesem Freitag bei Radio SKW.

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1: Ein letztes Mal für heute im Gespräch René Tandler von A10 Küchen aus Königs Wusterhausen. Guten Morgen, lieber René.
2: Guten Morgen.
1: So, jetzt machen wir uns hier weiter durch die Küche. Und ich glaube, nur ist ja Sommer. Das ist, glaube ich, auch so ein Gegenstand, Möbel, der ja in Küchen ganz unfassbar gefragt ist. Der gute alte Kühlschrank.
2: Ja, genau. Da gibt es auch also unheimlich viele Varianten. Gerade in den letzten Jahren sind die Kühlschränke ja auch von den Volumen her, von den Maßen her extrem gewachsen. Und da spreche ich jetzt eigentlich auch von den Einbaukühlschränken. Klar, diese Side-by-Side-Dinger kennen wir ja alle, die gibt es ja in allen möglichen verschiedenen Ausführungen. Aber wir bieten jetzt auch Kühlschränke an in einer 75er Breite, also so ein amerikanisches Maß, ne, als Einbaukühlschrank. Die sind dann so 1,90 Meter, 1,95 Meter hoch, haben dann drei Frostfächer, also ein extremes Volumen in drin. Weil ja doch manchmal so ein daneben gestellter Kühlschrank in der Küche dann noch nicht so schick aussieht. Ne? Also dann eingebaut. Die Hersteller haben auch reagiert, bieten dazu dann die passenden Schränke an, die passenden Türbreiten von vorne, dass man die auch wunderbar mit integrieren kann. Kann man sie auch bei uns in der Ausstellung angucken, haben wir auch da und auch zum Angucken, zum Anfassen, ne, wie auch die Haptik ist. Und ansonsten natürlich ganz normal 60er Breite Einbaukühlschränke, gibt es mit drei Frostfächer, zwei Frostfächer, gibt es so komplett als Kühlschrank durchgehend mit 0 Grad frische Fächern drin, ne, wo du dann zum Beispiel Fleisch oder Gemüse 14 Tage halt halten kannst. Ich bin nicht so ein großer Freund davon, weil, weiß ich nicht, 14 Tage altes Fleisch würde ich dann nicht mehr essen wollen, ganz, ganz frisch, ne? Aber man kann es machen, oder zum Beispiel Eier oder sonst was, ne? Also was halt dann länger halt halten muss, ne? Dann natürlich auch alle möglichen Größen, also
1: von, ich wollte sagen, die Höhen sind jetzt
2: auch, ja,
1: ne? Also guck mich an, ne? Meter ich bin 94. ja verloren bei so einem schon normalen, ja, Kühlschrank,
2: also,
1: ne?
2: Kriegen wir für jede Körpergröße die passende Kühlschrank, kein Problem. Das kriegen wir hin. Also, ja, meistens sind so die 1,78 Meter Kühlschränke gefragt, sag ich mal, die sind so, so einigermaßen Körperhöhe, da kommen auch, auch kleine Frauen oben noch ran.
1: Vielen Dank.
2: Kein Problem.
1: Aber es gibt genau. Auch mit einem Schnick und Schnack, ne? Also sei es mit Getränkevorrichtungen.
2: Genau, drüber, ne? Also das kann man machen. Es gibt sogar schon jetzt welche mit Eiswürfelspender, kann man auch machen.
1: Okay.
2: Firma Miele oder Firma Liebherr bietet so eine Sache an, dass man dann also auch einen Tank drin hat, einen Wassertank, den schiebt man rein und dann macht der halt kontinuierlich unten dann halt im Frostfach Eiswürfel.
1: Und dann kann ich den auch noch mit einer App irgendwie steuern.
2: Den kannst du mit App steuern, genau.
1: Also
2: gibt es ja sogar schon Kühlschränke, die halt eine, die halt wie so eine Art Warenwirtschaftssystem halt auch drin haben, was man reingepackt hat. Ja, ist. Wer es mag, ist okay. Ne? Also man kann es machen.
1: Was ist das Erste, was du im Kühlschrank siehst, wenn du den aufmachst?
2: Ich?
1: Ja.
2: Na, ich bin ein Mann, ich sehe meistens gar nichts. Ne? Also wenn ich irgendwann suche, sag ich mal, ist immer das Problem, dann fragt meine Frau halt, wo es ist. Ne? Das ist immer, ja. Also wenn ich, ich den Kühlschrank aufmache, was sehe ich dann zuerst? Ne? Also ich sehe die Frage ist ernsthaft, ja?
1: Ja.
2: Was sehe ich jetzt zuerst im Kühlschrank? Ja, bei den Temperaturen eine kühle Flasche zu trinken, sag ich mal.
1: Sehr gut. Also ein kaltes, kühles Getränk. Sehr schön.
2: Genau.
1: Dann hoffe ich, dass wir mal alle gut durch den Sommer kommen.
2: Genau.
1: Und ich freue mich auf unser nächstes Mal. Es war eine spannende, schöne, informative Stunde. Ich danke dir sehr, lieber René, fürs Dabeisein.
2: Ja, ich danke euch auch.
1: Und wie immer gibt es das Gespräch zum Nachhören bei uns auf unserem Spotify-Account und unter radioskw.de.

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6: Mit Henrike Münster. In Südfrankreich kämpfen Feuerwehr und weitere Einsatzkräfte gegen mehrere Waldbrände. Nach Angaben der Regierung sind allein am Mittwoch rund 1200 Hektar Land verbrannt. Betroffen sind unter anderem die Regionen Lancon, Narbonne und Upia. Verteidigungsminister Le Cornu sagte, die Waldbrandsituation habe in diesem Jahr 2 bis 3 Wochen früher begonnen als üblich. Seit Saisonbeginn seien rund 7000 Brände registriert worden. Etwa 8700 Hektar Land wurden dabei zerstört. Das Reformpaket von Union und SPD stößt auf breite Kritik. Die Linke bezeichnete die Beschlüsse als unsozial. Der Bundesverband der deutschen Industrie fordert weitergehende Reformen. Die IG Metall spricht von einem Angriff auf Arbeitnehmerrechte. Auch Wirtschaftsforscher äußern sich skeptisch. Der Präsident des Deutschen Instituts für Wirtschaftsforschung bezeichnet die Maßnahmen als Symbolpolitik mit begrenzter Wirkung. Der Hausärzteverband kritisiert die Pläne der Bundesregierung zur Krankschreibung. Union und SPD wollen die telefonische Krankschreibung abschaffen und Arbeitsunfähigkeitsbescheinigungen wieder ab dem ersten Krankheitstag verlangen. Verbandschef Blumenthal Bayer warnte vor einer zusätzlichen Belastung der Arztpraxen. Zugleich verwies er darauf, dass die telefonische Krankschreibung nach bisherigen Erkenntnissen nicht zu mehr Fehlzeiten geführt habe. Bundeskanzler Friedrich Merz verliert einer aktuellen Umfrage zufolge weiter an Zustimmung. Im ARD-Deutschland-Trend sind nur noch 13% der Befragten mit seiner Arbeit zufrieden. Das ist der niedrigste Wert eines amtierenden Bundeskanzlers seit Beginn der Erhebung. Die Bundesregierung will eine staatliche Wohnungsbaugesellschaft gründen, um mehr bezahlbaren Wohnraum zu schaffen. Das hat der Koalitionsausschuss von CDU, CSU und SPD beschlossen. Die neue Gesellschaft soll vor allem in Regionen mit Wohnungsmangel bauen und den sozialen Wohnungsbau stärken. Gleichzeitig will die Koalition Enteignungen großer Wohnungsunternehmen per Bundesgesetz ausschließen. Vergesellschaftungen von Mietwohnungsbeständen auf Grundlage von Landesgesetzen sollen künftig nicht mehr möglich sein. Die Pläne stoßen auf Kritik. Die Berliner SPD, Grüne und Linke sowie die Initiative Deutsche Wohnen und Co. enteignen, werfen der Bundesregierung vor, den Willen des Berliner Volksentscheids von 2021 zu missachten. Berlins regierender Bürgermeister Wegner begrüßte die Entscheidung dagegen. Er sieht darin ein Signal für mehr Investitionen in den Wohnungsbau.
5: Soweit das Neueste aus der Radio SKW Nachrichtenredaktion. 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
6: Mit Henrike Münster. In Südfrankreich kämpfen Feuerwehr und weitere Einsatzkräfte gegen mehrere Waldbrände. Nach Angaben der Regierung sind allein am Mittwoch rund 1200 Hektar Land verbrannt. Betroffen sind unter anderem die Regionen Lancang, Narbonne und Upia. Verteidigungsminister Le Cornu sagte, die Waldbrandsituation habe in diesem Jahr 2 bis 3 Wochen früher begonnen als üblich. Seit Saisonbeginn seien rund 7000 Brände registriert worden. Etwa 8700 Hektar Land wurden dabei zerstört. Das Reformpaket von Union und SPD stößt auf breite Kritik. Die Linke bezeichnete die Beschlüsse als unsozial. Der Bundesverband der deutschen Industrie fordert weitergehende Reformen. Die IG Metall spricht von einem Angriff auf Arbeitnehmerrechte. Auch Wirtschaftsforscher äußern sich skeptisch. Der Präsident des Deutschen Instituts für Wirtschaftsforschung bezeichnet die Maßnahmen als Symbolpolitik mit begrenzter Wirkung. Der Hausärzteverband kritisiert die Pläne der Bundesregierung zur Krankschreibung. Union und SPD wollen die telefonische Krankschreibung abschaffen und Arbeitsunfähigkeitsbescheinigungen wieder ab dem ersten Krankheitstag verlangen. Verbandschef Blumenthal Bayer warnte vor einer zusätzlichen Belastung der Arztpraxen. Zugleich verwies er darauf, dass die telefonische Krankschreibung nach bisherigen Erkenntnissen nicht zu mehr Fehlzeiten geführt habe. Bundeskanzler Friedrich Merz verliert einer aktuellen Umfrage zufolge weiter an Zustimmung. Im ARD-Deutschland-Trend sind nur noch 13% der Befragten mit seiner Arbeit zufrieden. Das ist der niedrigste Wert eines amtierenden Bundeskanzlers seit Beginn der Erhebung. Die Bundesregierung will eine staatliche Wohnungsbaugesellschaft gründen, um mehr bezahlbaren Wohnraum zu schaffen. Das hat der Koalitionsausschuss von CDU, CSU und SPD beschlossen. Die neue Gesellschaft soll vor allem in Regionen mit Wohnungsmangel bauen und den sozialen Wohnungsbau stärken. Gleichzeitig will die Koalition Enteignungen großer Wohnungsunternehmen per Bundesgesetz ausschließen. Vergesellschaftungen von Mietwohnungsbeständen auf Grundlage von Landesgesetzen sollen künftig nicht mehr möglich sein. Die Pläne stoßen auf Kritik. die Berliner SPD, Grüne und Linke sowie die Initiative Deutsche Wohnen und Co. enteignen, werfen der Bundesregierung vor, den Willen des Berliner Volksentscheids von 2021 zu missachten. Berlins regierender Bürgermeister Wegner begrüßte die Entscheidung dagegen. Er sieht darin ein Signal für mehr Investitionen in den Wohnungsbau.
5: Soweit das Neueste aus der Radio SKW Nachrichtenredaktion.

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10: Mit Henrike Münster. In Südfrankreich kämpfen Feuerwehr und weitere Einsatzkräfte gegen mehrere Waldbrände. Nach Angaben der Regierung sind allein am Mittwoch rund 1200 Hektar Land verbrannt. Betroffen sind unter anderem die Regionen Lancon, Narbonne und Upia. Verteidigungsminister Le Cornu sagte, die Waldbrandsituation habe in diesem Jahr 2 bis 3 Wochen früher begonnen als üblich. Seit Saisonbeginn seien rund 7000 Brände registriert worden. Etwa 8700 Hektar Land wurden dabei zerstört. Das Reformpaket von Union und SPD stößt auf breite Kritik. Die Linke bezeichnete die Beschlüsse als unsozial. Der Bundesverband der deutschen Industrie fordert weitergehende Reformen. Die IG Metall spricht von einem Angriff auf Arbeitnehmerrechte. Auch Wirtschaftsforscher äußern sich skeptisch. Der Präsident des Deutschen Instituts für Wirtschaftsforschung bezeichnet die Maßnahmen als Symbolpolitik mit begrenzter Wirkung. Der Hausärzteverband kritisiert die Pläne der Bundesregierung zur Krankschreibung. Union und SPD wollen die telefonische Krankschreibung abschaffen und Arbeitsunfähigkeitsbescheinigungen wieder ab dem ersten Krankheitstag verlangen. Verbandschef Blumenthal-Bayer warnte vor einer zusätzlichen Belastung der Arztpraxen. Zugleich verwies er darauf, dass die telefonische Krankschreibung nach bisherigen Erkenntnissen nicht zu mehr Fehlzeiten geführt habe. Bundeskanzler Friedrich Merz verliert einer aktuellen Umfrage zufolge weiter an Zustimmung. Im ARD-Deutschland-Trend sind nur noch 13% der Befragten mit seiner Arbeit zufrieden. Das ist der niedrigste Wert eines amtierenden Bundeskanzlers seit Beginn der Erhebung. Die Bundesregierung will eine staatliche Wohnungsbaugesellschaft gründen, um mehr bezahlbaren Wohnraum zu schaffen. Das hat der Koalitionsausschuss von CDU, CSU und SPD beschlossen. Die neue Gesellschaft soll vor allem in Regionen mit Wohnungsmangel bauen und den sozialen Wohnungsbau stärken. Gleichzeitig will die Koalition Enteignungen großer Wohnungsunternehmen per Bundesgesetz ausschließen. Vergesellschaftungen von Mietwohnungsbeständen auf Grundlage von Landesgesetzen sollen künftig nicht mehr möglich sein. Die Pläne stoßen auf Kritik. Die Berliner SPD, Grüne und Linke sowie die Initiative Deutsche Wohnen und Co. enteignen, werfen der Bundesregierung vor, den Willen des Berliner Volksentscheids von 2021 zu missachten. Berlins regierender Bürgermeister Wegner begrüßte die Entscheidung dagegen. Er sieht darin ein Signal für mehr Investitionen in den Wohnungsbau.
9: Soweit das Neueste aus der Radio SKW Nachrichtenredaktion. 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
11: Mit Henrike Münster. In Südfrankreich kämpfen Feuerwehr und weitere Einsatzkräfte gegen mehrere Waldbrände. Nach Angaben der Regierung sind allein am Mittwoch rund 1200 Hektar Land verbrannt. Betroffen sind unter anderem die Regionen Lancon, Narbonne und Upia. Verteidigungsminister Le Cornu sagte, die Waldbrandsituation habe in diesem Jahr 2 bis 3 Wochen früher begonnen als üblich. Seit Saisonbeginn seien rund 7000 Brände registriert worden. Etwa 8700 Hektar Land wurden dabei zerstört. Das Reformpaket von Union und SPD stößt auf breite Kritik. Die Linke bezeichnete die Beschlüsse als unsozial. Der Bundesverband der deutschen Industrie fordert weitergehende Reformen. Die IG Metall spricht von einem Angriff auf Arbeitnehmerrechte. Auch Wirtschaftsforscher äußern sich skeptisch. Der Präsident des Deutschen Instituts für Wirtschaftsforschung bezeichnet die Maßnahmen als Symbolpolitik mit begrenzter Wirkung. Der Hausärzteverband kritisiert die Pläne der Bundesregierung zur Krankschreibung. Union und SPD wollen die telefonische Krankschreibung abschaffen und Arbeitsunfähigkeitsbescheinigungen wieder ab dem ersten Krankheitstag verlangen. Verbandschef Blumenthal Bayer warnte vor einer zusätzlichen Belastung der Arztpraxen. Zugleich verwies er darauf, dass die telefonische Krankschreibung nach bisherigen Erkenntnissen nicht zu mehr Fehlzeiten geführt habe. Bundeskanzler Friedrich Merz verliert einer aktuellen Umfrage zufolge weiter an Zustimmung. Im ARD-Deutschland-Trend sind nur noch 13% der Befragten mit seiner Arbeit zufrieden. Das ist der niedrigste Wert eines amtierenden Bundeskanzlers seit Beginn der Erhebung. Die Bundesregierung will eine staatliche Wohnungsbaugesellschaft gründen, um mehr bezahlbaren Wohnraum zu schaffen. Das hat der Koalitionsausschuss von CDU, CSU und SPD beschlossen. Die neue Gesellschaft soll vor allem in Regionen mit Wohnungsmangel bauen und den sozialen Wohnungsbau stärken. Gleichzeitig will die Koalition Enteignungen großer Wohnungsunternehmen per Bundesgesetz ausschließen. Vergesellschaftungen von Mietwohnungsbeständen auf Grundlage von Landesgesetzen sollen künftig nicht mehr möglich sein. Die Pläne stoßen auf Kritik. Die Berliner SPD, Grüne und Linke sowie die Initiative Deutsche Wohnen und Co. enteignen, werfen der Bundesregierung vor, den Willen des Berliner Volksentscheids von 2021 zu missachten. Berlins regierender Bürgermeister Wegner begrüßte die Entscheidung dagegen. Er sieht darin ein Signal für mehr Investitionen in den Wohnungsbau.
10: Soweit das Neueste aus der Radio SKW Nachrichtenredaktion.

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7: Mit Henrike Münster. Bei einer Explosion in der syrischen Hauptstadt Damaskus sind mindestens 9 Menschen getötet worden. Nach Angaben des Innenministeriums wurden zudem 20 Menschen verletzt. Die Detonation ereignete sich in einem Café nahe des Justizpalastes. Die Hintergründe sind noch unklar. Syrische Medien gehen von einem terroristischen Anschlag aus. Im Justizpalast laufen derzeit Prozesse gegen hochrangige Vertreter des früheren Assad-Regimes. Nach den schweren Erdbeben der vergangenen Woche will Venezuela den Wiederaufbau beschleunigen. Die Regierung kündigte einen ersten Hilfefonds in Höhe von 200 Millionen Dollar an. Das Geld soll vom Internationalen Währungsfonds freigegeben werden. Nach Behördenangaben wurden mehr als 1000 Gebäude zerstört oder beschädigt. Bei den Erdbeben kamen mindestens 2295 Menschen ums Leben und 12.400 wurden verletzt. Ein US-Berufungsgericht hat die Möglichkeiten der Regierung zur Inhaftierung von Migranten während laufender Abschiebeverfahren eingeschränkt. Künftig dürfen Betroffene demnach nicht länger als 90 Tage ohne Anhörung über eine Freilassung gegen Kaution festgehalten werden. Die Entscheidung könnte Auswirkungen auf tausende Inhaftierte haben. Mit dem Fall dürfte sich auch der Supreme Court befassen. Bundeskanzler Friedrich Merz hat die geplante Attestpflicht ab dem ersten Krankheitstag verteidigt. In der ARD sagte der CDU-Politiker, die Regelung könne helfen, die hohen Krankenstände zu senken. SPD-Chef Lars Klingbeil betonte dagegen bei RTL-NTV, die konkrete Ausgestaltung sei noch offen. Kritik an den Plänen kommt von Gewerkschaften, Verbänden und der Opposition. Die Berliner Staatsanwaltschaft ermittelt gegen 2 Verdächtige, die junge Frauen als Drogenkuriere für Reisen ins Ausland angeworben haben sollen. Das bestätigte die Behörde nach Recherchen von rbb24. Den Ermittlungen zufolge sollen die Beschuldigten über Messenger-Dienste kostenlose Reisen oder Geld angeboten haben. Mehrere Frauen wurden später mit großen Mengen Drogen in Australien, Island und der Türkei festgenommen und zu teils mehrjährigen Haftstrafen verurteilt. Die Verdächtigen sind namentlich bekannt, befinden sich aber derzeit nicht in Untersuchungshaft.
6: Soweit das Neueste aus der Radio SKW Nachrichtenredaktion. 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
9: Mit Henrike Münster. Bei einer Explosion in der syrischen Hauptstadt Damaskus sind mindestens 9 Menschen getötet worden. Nach Angaben des Innenministeriums wurden zudem 20 Menschen verletzt. Die Detonation ereignete sich in einem Café nahe des Justizpalastes. Die Hintergründe sind noch unklar. Syrische Medien gehen von einem terroristischen Anschlag aus. Im Justizpalast laufen derzeit Prozesse gegen hochrangige Vertreter des früheren Assad-Regimes. Nach den schweren Erdbeben der vergangenen Woche will Venezuela den Wiederaufbau beschleunigen. Die Regierung kündigte einen ersten Hilfefonds in Höhe von 200 Millionen Dollar an. Das Geld soll vom Internationalen Währungsfonds freigegeben werden. Nach Behördenangaben wurden mehr als 1000 Gebäude zerstört oder beschädigt. Bei den Erdbeben kamen mindestens 2295 Menschen ums Leben und 12.400 wurden verletzt. Ein US-Berufungsgericht hat die Möglichkeiten der Regierung zur Inhaftierung von Migranten während laufender Abschiebeverfahren eingeschränkt. Künftig dürfen Betroffene demnach nicht länger als 90 Tage ohne Anhörung über eine Freilassung gegen Kaution festgehalten werden. Die Entscheidung könnte Auswirkungen auf tausende Inhaftierte haben. Mit dem Fall dürfte sich auch der Supreme Court befassen. Bundeskanzler Friedrich Merz hat die geplante Attestpflicht ab dem ersten Krankheitstag verteidigt. In der ARD sagte der CDU-Politiker, die Regelung könne helfen, die hohen Krankenstände zu senken. SPD-Chef Lars Klingbeil betonte dagegen bei RTL-NTV, die konkrete Ausgestaltung sei noch offen. Kritik an den Plänen kommt von Gewerkschaften, Verbänden und der Opposition. Die Berliner Staatsanwaltschaft ermittelt gegen 2 Verdächtige, die junge Frauen als Drogenkuriere für Reisen ins Ausland angeworben haben sollen. Das bestätigte die Behörde nach Recherchen von rbb24. Den Ermittlungen zufolge sollen die Beschuldigten über Messenger-Dienste kostenlose Reisen oder Geld angeboten haben. Mehrere Frauen wurden später mit großen Mengen Drogen in Australien, Island und der Türkei festgenommen und zu teils mehrjährigen Haftstrafen verurteilt. Die Verdächtigen sind namentlich bekannt, befinden sich aber derzeit nicht in Untersuchungshaft.
8: Soweit das Neueste aus der Radio SKW Nachrichtenredaktion.

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6: Mit Henrike Münster. Bei einer Explosion in der syrischen Hauptstadt Damaskus sind mindestens 9 Menschen getötet worden. Nach Angaben des Innenministeriums wurden zudem 20 Menschen verletzt. Die Detonation ereignete sich in einem Café nahe des Justizpalastes. Die Hintergründe sind noch unklar. Syrische Medien gehen von einem terroristischen Anschlag aus. Im Justizpalast laufen derzeit Prozesse gegen hochrangige Vertreter des früheren Assad-Regimes. Nach den schweren Erdbeben der vergangenen Woche will Venezuela den Wiederaufbau beschleunigen. Die Regierung kündigte einen ersten Hilfefonds in Höhe von 200 Millionen Dollar an. Das Geld soll vom Internationalen Währungsfonds freigegeben werden. Nach Behördenangaben wurden mehr als 1000 Gebäude zerstört oder beschädigt. Bei den Erdbeben kamen mindestens 2295 Menschen ums Leben und 12.400 wurden verletzt. Ein US-Berufungsgericht hat die Möglichkeiten der Regierung zur Inhaftierung von Migranten während laufender Abschiebeverfahren eingeschränkt. Künftig dürfen Betroffene demnach nicht länger als 90 Tage ohne Anhörung über eine Freilassung gegen Kaution festgehalten werden. Die Entscheidung könnte Auswirkungen auf tausende Inhaftierte haben. Mit dem Fall dürfte sich auch der Supreme Court befassen. Bundeskanzler Friedrich Merz hat die geplante Attestpflicht ab dem ersten Krankheitstag verteidigt. In der ARD sagte der CDU-Politiker, die Regelung könne helfen, die hohen Krankenstände zu senken. SPD-Chef Lars Klingbeil betonte dagegen bei RTL-NTV, die konkrete Ausgestaltung sei noch offen. Kritik an den Plänen kommt von Gewerkschaften, Verbänden und der Opposition. Die Berliner Staatsanwaltschaft ermittelt gegen 2 Verdächtige, die junge Frauen als Drogenkuriere für Reisen ins Ausland angeworben haben sollen. Das bestätigte die Behörde nach Recherchen von rbb24. Den Ermittlungen zufolge sollen die Beschuldigten über Messenger-Dienste kostenlose Reisen oder Geld angeboten haben. Mehrere Frauen wurden später mit großen Mengen Drogen in Australien, Island und der Türkei festgenommen und zu teils mehrjährigen Haftstrafen verurteilt. Die Verdächtigen sind namentlich bekannt, befinden sich aber derzeit nicht in Untersuchungshaft.
5: Soweit das Neueste aus der Radio SKW Nachrichtenredaktion. 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
11: Mit Henrike Münster. Bei einer Explosion in der syrischen Hauptstadt Damaskus sind mindestens 9 Menschen getötet worden. Nach Angaben des Innenministeriums wurden zudem 20 Menschen verletzt. Die Detonation ereignete sich in einem Café nahe des Justizpalastes. Die Hintergründe sind noch unklar. Syrische Medien gehen von einem terroristischen Anschlag aus. Im Justizpalast laufen derzeit Prozesse gegen hochrangige Vertreter des früheren Assad-Regimes. Nach den schweren Erdbeben der vergangenen Woche will Venezuela den Wiederaufbau beschleunigen. Die Regierung kündigte einen ersten Hilfefonds in Höhe von 200 Millionen Dollar an. Das Geld soll vom Internationalen Währungsfonds freigegeben werden. Nach Behördenangaben wurden mehr als 1.000 Gebäude zerstört oder beschädigt. Bei den Erdbeben kamen mindestens 2.295 Menschen ums Leben und 12.400 wurden verletzt. Ein US-Berufungsgericht hat die Möglichkeiten der Regierung zur Inhaftierung von Migranten während laufender Abschiebeverfahren eingeschränkt. Künftig dürfen Betroffene demnach nicht länger als 90 Tage ohne Anhörung über eine Freilassung gegen Kaution festgehalten werden. Die Entscheidung könnte Auswirkungen auf Tausende Inhaftierte haben. Mit dem Fall dürfte sich auch der Supreme Court befassen. Bundeskanzler Friedrich Merz hat die geplante Attestpflicht ab dem ersten Krankheitstag verteidigt. In der ARD sagte der CDU-Politiker, die Regelung könne helfen, die hohen Krankenstände zu senken. SPD-Chef Lars Klingbeil betonte dagegen bei RTL-NTV, die konkrete Ausgestaltung sei noch offen. Kritik an den Plänen kommt von Gewerkschaften, Verbänden und der Opposition. Die Berliner Staatsanwaltschaft ermittelt gegen zwei Verdächtige, die junge Frauen als Drogenkuriere für Reisen ins Ausland angeworben haben sollen. Das bestätigte die Behörde nach Recherchen von rbb24. Den Ermittlungen zufolge sollen die Beschuldigten über Messenger-Dienste kostenlose Reisen oder Geld angeboten haben. Mehrere Frauen wurden später mit großen Mengen Drogen in Australien, Island und der Türkei festgenommen und zu teils mehrjährigen Haftstrafen verurteilt. Die Verdächtigen sind namentlich bekannt, befinden sich aber derzeit nicht in Untersuchungshaft.
6: Soweit das Neueste aus der Radio SKW Nachrichtenredaktion.

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5: Mit Henrike Münster. Bei einer Explosion in der syrischen Hauptstadt Damaskus sind mindestens 9 Menschen getötet worden. Nach Angaben des Innenministeriums wurden zudem 20 Menschen verletzt. Die Detonation ereignete sich in einem Café nahe des Justizpalastes. Die Hintergründe sind noch unklar. Syrische Medien gehen von einem terroristischen Anschlag aus. Im Justizpalast laufen derzeit Prozesse gegen hochrangige Vertreter des früheren Assad-Regimes. Nach den schweren Erdbeben der vergangenen Woche will Venezuela den Wiederaufbau beschleunigen. Die Regierung kündigte einen ersten Hilfefonds in Höhe von 200 Millionen Dollar an. Das Geld soll vom Internationalen Währungsfonds freigegeben werden. Nach Behördenangaben wurden mehr als 1.000 Gebäude zerstört oder beschädigt. Bei den Erdbeben kamen mindestens 2.295 Menschen ums Leben und 12.400 wurden verletzt. Ein US-Berufungsgericht hat die Möglichkeiten der Regierung zur Inhaftierung von Migranten während laufender Abschiebeverfahren eingeschränkt. Künftig dürfen Betroffene demnach nicht länger als 90 Tage ohne Anhörung über eine Freilassung gegen Kaution festgehalten werden. Die Entscheidung könnte Auswirkungen auf tausende Inhaftierte haben. Mit dem Fall dürfte sich auch der Supreme Court befassen. Bundeskanzler Friedrich Merz hat die geplante Attestpflicht ab dem ersten Krankheitstag verteidigt. In der ARD sagte der CDU-Politiker, die Regelung könne helfen, die hohen Krankenstände zu senken. SPD-Chef Lars Klingbeil betonte dagegen bei RTL-NTV, die konkrete Ausgestaltung sei noch offen. Kritik an den Plänen kommt von Gewerkschaften, Verbänden und der Opposition. Die Berliner Staatsanwaltschaft ermittelt gegen 2 Verdächtige, die junge Frauen als Drogenkuriere für Reisen ins Ausland angeworben haben sollen. Das bestätigte die Behörde nach Recherchen von rbb24. Den Ermittlungen zufolge sollen die Beschuldigten über Messenger-Dienste kostenlose Reisen oder Geld angeboten haben. Mehrere Frauen wurden später mit großen Mengen Drogen in Australien, Island und der Türkei festgenommen und zu teils mehrjährigen Haftstrafen verurteilt. Die Verdächtigen sind namentlich bekannt, befinden sich aber derzeit nicht in Untersuchungshaft.
4: Soweit das Neueste aus der Radio SKW Nachrichtenredaktion. Das Wetter.
6: Bei uns in der Region ist es aktuell recht bedeckt bei 22 Grad. Über den Nachmittag treten Sturmböen mit Geschwindigkeiten bis 70 Kilometer pro Stunde auf. Also passen Sie gut auf sich auf. In der kommenden Nacht geht es runter auf 13 Grad. Das Wochenende wird wechselhaft. Mit Sonne, Regen und Wind ist so ziemlich alles dabei. Bei Höchstwerten um 21 Grad am Samstag und 23 Grad am Sonntag.
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6: Die B179 ist zwischen der A10 in Königs Wusterhausen und der Berliner Straße in beiden Richtungen voll gesperrt. Auch die Autobahnauf- und Abfahrten in Königs Wusterhausen sind betroffen. In Wildau Richtung Königs Wusterhausen gibt es Stau, ebenso in Niederlehme am Rosenbogen. Ein Blick auf den Stadtverkehr Berlin. In Oberschöneweide beginnen an der Kreuzung Rummelsburger Landstraße, Minna-Todenhagen-Straße weitere Bauarbeiten. Sowohl auf der Rummelsburger Landstraße als auch auf der Minna-Todenhagen-Straße steht in beiden Richtungen bis Ende Juli jeweils nur ein Fahrstreifen zur Verfügung. Dort kommt es zu Verzögerungen. A100, Stadtring Richtung Treptow. In der Ausfahrt Gradestraße ist die rechte Spur wegen Bauarbeiten gesperrt.
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6: Geblitzt wird heute auf der A12 Höhe Rauen, Mittenwalde, Rathausstraße und in Rietz-Neuendorf, Beeskoher Chaussee.
7: 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Wenn Sie auch noch was gesehen haben unterwegs, Staus oder Blitzer, gerne bei uns melden. Entweder anrufen oder auch ganz einfach per WhatsApp direkt zu uns ins Studio. 033 75 52 73 60.
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1: Manche Menschen hinterlassen Spuren, die weit über ihr eigenes Leben hinausreichen. Bald erinnert im Landkreis Teltow-Fläming eine Gedenktafel an eine Frau, die genau das geschafft hat. Morgen am Samstag wird auf dem Bahnhofsvorplatz in Marlow die erste Frauenorte-Gedenktafel im Landkreis eingeweiht. Sie erinnert an die Schauspielerin Renate Krösner, die mit ihrer Rolle als Sunny im Film Solo Sunny weit über die DDR hinaus bekannt wurde. Für ihre Darstellung erhielt sie 1980 als erste Schauspielerin der DDR den Silbernen Bären auf der Berlinale. Krösner gilt als unbequeme Künstlerin mit Haltung. Weil sie sich nicht vereinnahmen ließ, gerät sie ins Visier der Staatssicherheit und verließ schließlich die DDR. Mit der Gedenktafel würdigt das Projekt Frauenorte nicht nur ihre schauspielerische Leistung, sondern auch ihren Mut und ihre Unabhängigkeit. Zur Einweihung gibt es Grußworte, die Enthüllung der Tafel und anschließend eine kostenlose Vorführung von Solo Sunny in der Gemeindebibliothek. Damit bietet sich die Gelegenheit, nicht nur an eine außergewöhnliche Künstlerin zu erinnern, sondern auch ein Stück ostdeutscher Filmgeschichte neu zu entdecken.
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10: Mit Henrike Münster. Bei einer Explosion in der syrischen Hauptstadt Damaskus sind mindestens 9 Menschen getötet worden. Nach Angaben des Innenministeriums wurden zudem 20 Menschen verletzt. Die Detonation ereignete sich in einem Café nahe des Justizpalastes. Die Hintergründe sind noch unklar. Syrische Medien gehen von einem terroristischen Anschlag aus. Im Justizpalast laufen derzeit Prozesse gegen hochrangige Vertreter des früheren Assad-Regimes. Nach den schweren Erdbeben der vergangenen Woche will Venezuela den Wiederaufbau beschleunigen. Die Regierung kündigte einen ersten Hilfefonds in Höhe von 200 Millionen Dollar an. Das Geld soll vom Internationalen Währungsfonds freigegeben werden. Nach Behördenangaben wurden mehr als 1000 Gebäude zerstört oder beschädigt. Bei den Erdbeben kamen mindestens 2295 Menschen ums Leben und 12.400 wurden verletzt. Ein US-Berufungsgericht hat die Möglichkeit,

0: Möglichkeiten der Regierung zur Inhaftierung von Migranten während laufender Abschiebeverfahren eingeschränkt. Künftig dürfen Betroffene demnach nicht länger als 90 Tage ohne Anhörung über eine Freilassung gegen Kaution festgehalten werden. Die Entscheidung könnte Auswirkungen auf tausende Inhaftierte haben. Mit dem Fall dürfte sich auch der Supreme Court befassen. Bundeskanzler Friedrich Merz hat die geplante Attestpflicht ab dem ersten Krankheitstag verteidigt. In der ARD sagte der CDU-Politiker, die Regelung könne helfen, die hohen Krankenstände zu senken. SPD-Chef Lars Klingbeil betonte dagegen bei RTL-NTV, die konkrete Ausgestaltung sei noch offen. Kritik an den Plänen kommt von Gewerkschaften, Verbänden und der Opposition. Die Berliner Staatsanwaltschaft ermittelt gegen zwei Verdächtige, die junge Frauen als Drogenkuriere für Reisen ins Ausland angeworben haben sollen. Das bestätigte die Behörde nach Recherchen von rbb24. Den Ermittlungen zufolge sollen die Beschuldigten über Messenger-Dienste kostenlose Reisen oder Geld angeboten haben. Mehrere Frauen wurden später mit großen Mengen Drogen in Australien, Island und der Türkei festgenommen und zu teils mehrjährigen Haftstrafen verurteilt. Die Verdächtigen sind namentlich bekannt, befinden sich aber derzeit nicht in Untersuchungshaft.
1: Soweit das Neueste aus der Radio SKW Nachrichtenredaktion. 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
2: Bei uns in der Region ist es aktuell recht bedeckt bei 22 Grad. Über den Nachmittag treten Sturmböen mit Geschwindigkeiten bis 70 Kilometer pro Stunde auf. Also passen Sie gut auf sich auf. In der kommenden Nacht geht es runter auf 13 Grad. Das Wochenende wird wechselhaft. Mit Sonne, Regen und Wind ist so ziemlich alles dabei. Bei Höchstwerten um 21 Grad am Samstag und 23 Grad am Sonntag.
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2: Die B179 ist zwischen der A10 in Königs Wusterhausen und der Berliner Straße in beiden Richtungen voll gesperrt. Auch die Autobahn auf- und Abfahrten in Königs Wusterhausen sind betroffen. In Wildau Richtung Königs Wusterhausen gibt es Stau, ebenso in Niederlehme am Rosenbogen. Ein Blick auf den Stadtverkehr Berlin. In Oberschöneweide beginnen an der Kreuzung Rummelsburger Landstraße, Minna-Todenhagen-Straße weitere Bauarbeiten. Sowohl auf der Rummelsburger Landstraße als auch auf der Minna-Todenhagen-Straße steht in beiden Richtungen bis Ende Juli jeweils nur ein Fahrstreifen zur Verfügung. Dort kommt es zu Verzögerungen. A100, Stadtring Richtung Treptow. In der Ausfahrt Gradestraße ist die rechte Spur wegen Bauarbeiten gesperrt.
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2: Geblitzt wird heute auf der A12 Höhe Rauen, Mittenwalde, Rathausstraße und in Rietz-Neuendorf, Beeskoher Chaussee.
3: Die Blitzer. 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
2: Es gibt Lernorte, die entstehen genau dort, wo man sie am wenigsten erwartet. Zum Beispiel mitten im Wald unter freiem Himmel. In der Naturparkschule Priros wird genau das jetzt Realität. Am 7. Juli, also kommenden Dienstag, wird das neue Waldklassenzimmer offiziell eingeweiht. Damit wird ein Ort geschaffen, an dem Unterricht nicht hinter grauen Wänden stattfindet, sondern zwischen Bäumen, Licht und Naturgeräuschen. Der Naturpark Dahme Heideseen begleitet das Projekt gemeinsam mit der Schule und weiteren Partnern. Entstanden ist ein zertifizierter Lernort mit Waldschutzzaun, Nisthilfen und Sitzgelegenheit, der Kindern Natur nicht nur erklärt, sondern sie direkt erfahrbar macht.
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2: Mit Henrike Münster. Bei einer Explosion in der syrischen Hauptstadt Damaskus sind mindestens 9 Menschen getötet worden. Nach Angaben des Innenministeriums wurden zudem 20 Menschen verletzt. Die Detonation ereignete sich in einem Café nahe des Justizpalastes. Die Hintergründe sind noch unklar. Syrische Medien gehen von einem terroristischen Anschlag aus. Im Justizpalast laufen derzeit Prozesse gegen hochrangige Vertreter des früheren Assad-Regimes. Nach den schweren Erdbeben der vergangenen Woche will Venezuela den Wiederaufbau beschleunigen. Die Regierung kündigte einen ersten Hilfefonds in Höhe von 200 Millionen Dollar an. Das Geld soll vom Internationalen Währungsfonds freigegeben werden. Nach Behördenangaben wurden mehr als 1.000 Gebäude zerstört oder beschädigt. Bei den Erdbeben kamen mindestens 2.295 Menschen ums Leben und 12.400 wurden verletzt. Ein US-Berufungsgericht hat die Möglichkeiten der Regierung zur Inhaftierung von Migranten während laufender Abschiebeverfahren eingeschränkt. Künftig dürfen Betroffene demnach nicht länger als 90 Tage ohne Anhörung über eine Freilassung gegen Kaution festgehalten werden. Die Entscheidung könnte Auswirkungen auf tausende Inhaftierte haben. Mit dem Fall dürfte sich auch der Supreme Court befassen. Bundeskanzler Friedrich Merz hat die geplante Attestpflicht ab dem ersten Krankheitstag verteidigt. In der ARD sagte der CDU-Politiker, die Regelung könne helfen, die hohen Krankenstände zu senken. SPD-Chef Lars Klingbeil betonte dagegen bei RTL-NTV, die konkrete Ausgestaltung sei noch offen. Kritik an den Plänen kommt von Gewerkschaften, Verbänden und der Opposition. Die Berliner Staatsanwaltschaft ermittelt gegen 2 Verdächtige, die junge Frauen als Drogenkuriere für Reisen ins Ausland angeworben haben sollen. Das bestätigte die Behörde nach Recherchen von rbb24. Den Ermittlungen zufolge sollen die Beschuldigten über Messenger-Dienste kostenlose Reisen oder Geld angeboten haben. Mehrere Frauen wurden später mit großen Mengen Drogen in Australien, Island und der Türkei festgenommen und zu teils mehrjährigen Haftstrafen verurteilt. Die Verdächtigen sind namentlich bekannt, befinden sich aber derzeit nicht in Untersuchungshaft.
1: Soweit das Neueste aus der Radio SKW Nachrichtenredaktion. Das Wetter.
3: Bei uns in der Region ist es aktuell recht bedeckt bei 22 Grad. Über den Nachmittag treten Sturmböen mit Geschwindigkeiten bis 70 Kilometer pro Stunde auf. Also passen Sie gut auf sich auf. In der kommenden Nacht geht es runter auf 13 Grad. Das Wochenende wird wechselhaft. Mit Sonne, Regen und Wind ist so ziemlich alles dabei. Bei Höchstwerten um 21 Grad am Samstag und 23 Grad am Sonntag.
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3: Die B179 ist zwischen der A10 in Königs Wusterhausen und der Berliner Straße in beiden Richtungen voll gesperrt. Auch die Autobahnauf- und Abfahrten in Königs Wusterhausen sind betroffen. In Wildau Richtung Königs Wusterhausen gibt es Stau, ebenso in Niederlehme am Rosenbogen. Ein Blick auf den Stadtverkehr Berlin. In Oberschöneweide beginnen an der Kreuzung Rummelsburger Landstraße, Minna-Todenhagen-Straße weitere Bauarbeiten. Sowohl auf der Rummelsburger Landstraße als auch auf der Minna-Todenhagen-Straße steht in beiden Richtungen bis Ende Juli jeweils nur ein Fahrstreifen zur Verfügung. Dort kommt es zu Verzögerungen. A100, Stadtring Richtung Treptow. In der Ausfahrt Gradestraße ist die rechte Spur wegen Bauarbeiten gesperrt.
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3: Geblitzt wird heute auf der A12 Höhe Rauen, Mittenwalde, Rathausstraße und in Rietz-Neuendorf, Beeskoher Chaussee.
4: Die Blitzer. 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
1: Manche Menschen hinterlassen Spuren, die weit über ihr eigenes Leben hinausreichen. Bald erinnert im Landkreis Teltow-Fläming eine Gedenktafel an eine Frau, die genau das geschafft hat. Morgen am Samstag wird auf dem Bahnhofsvorplatz in Marlow die erste Frauenorte-Gedenktafel im Landkreis eingeweiht. Sie erinnert an die Schauspielerin Renate Krösner, die mit ihrer Rolle als Sunny im Film Solo Sunny weit über die DDR hinaus bekannt wurde. Für ihre Darstellung erhielt sie 1980 als erste Schauspielerin der DDR den Silbernen Bären auf der Berlinale. Krösner gilt als unbequeme Künstlerin mit Haltung. Weil sie sich nicht vereinnahmen ließ, gerät sie ins Visier der Staatssicherheit und verließ schließlich die DDR. Mit der Gedenktafel würdigt das Projekt Frauenorte nicht nur ihre schauspielerische Leistung, sondern auch ihren Mut und ihre Unabhängigkeit. Zur Einweihung gibt es Grußworte, die Enthüllung der Tafel und anschließend eine kostenlose Vorführung von Solo Sunny in der Gemeindebibliothek. Damit bietet sich die Gelegenheit, nicht nur an eine außergewöhnliche Künstlerin zu erinnern, sondern auch ein Stück ostdeutscher Filmgeschichte neu zu entdecken.
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0: Mit Henrike Münster. Bei einer Explosion in der syrischen Hauptstadt Damaskus sind mindestens 9 Menschen getötet worden. Nach Angaben des Innenministeriums wurden zudem 20 Menschen verletzt. Die Detonation ereignete sich in einem Café nahe des Justizpalastes. Die Hintergründe sind noch unklar. Syrische Medien gehen von einem terroristischen Anschlag aus. Im Justizpalast laufen derzeit Prozesse gegen hochrangige Vertreter des früheren Assad-Regimes. Nach den schweren Erdbeben der vergangenen Woche will Venezuela den Wiederaufbau beschleunigen. Die Regierung kündigte einen ersten Hilfefonds in Höhe von 200 Millionen Dollar an. Das Geld soll vom Internationalen Währungsfonds freigegeben werden. Nach Behördenangaben wurden mehr als 1000 Gebäude zerstört oder beschädigt. Bei den Erdbeben kamen mindestens 2295 Menschen ums Leben und 12.400 wurden verletzt. Ein US-Berufungsgericht hat die Möglichkeiten der Regierung zur Inhaftierung von Migranten während laufender Abschiebeverfahren eingeschränkt. Künftig dürfen Betroffene demnach nicht länger als 90 Tage ohne Anhörung über eine Freilassung gegen Kaution festgehalten werden. Die Entscheidung könnte Auswirkungen auf tausende Inhaftierte haben. Mit dem Fall dürfte sich auch der Supreme Court befassen. Bundeskanzler Friedrich Merz hat die geplante Attestpflicht ab dem ersten Krankheitstag verteidigt. In der ARD sagte der CDU-Politiker, die Regelung könne helfen, die hohen Krankenstände zu senken. SPD-Chef Lars Klingbeil betonte dagegen bei RTL NTV die

0: Konkrete Ausgestaltung sei noch offen. Kritik an den Plänen kommt von Gewerkschaften, Verbänden und der Opposition. Die Berliner Staatsanwaltschaft ermittelt gegen zwei Verdächtige, die junge Frauen als Drogenkuriere für Reisen ins Ausland angeworben haben sollen. Das bestätigte die Behörde nach Recherchen von rbb24. Den Ermittlungen zufolge sollen die Beschuldigten über Messenger-Dienste kostenlose Reisen oder Geld angeboten haben. Mehrere Frauen wurden später mit großen Mengen Drogen in Australien, Island und der Türkei festgenommen und zu teils mehrjährigen Haftstrafen verurteilt. Die Verdächtigen sind namentlich bekannt, befinden sich aber derzeit nicht in Untersuchungshaft.
1: Soweit das Neueste aus der Radio SKW Nachrichtenredaktion. 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
2: Bei uns in der Region ist es aktuell recht bedeckt bei 22 Grad. Über den Nachmittag treten Sturmböen mit Geschwindigkeiten bis 70 Kilometer pro Stunde auf. Also passen Sie gut auf sich auf. In der kommenden Nacht geht es runter auf 13 Grad. Das Wochenende wird wechselhaft. Mit Sonne, Regen und Wind ist so ziemlich alles dabei. Bei Höchstwerten um 21 Grad am Samstag und 23 Grad am Sonntag.
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2: Die B179 ist zwischen der A10 in Königs Wusterhausen und der Berliner Straße in beiden Richtungen voll gesperrt. Auch die Autobahn auf- und Abfahrten in Königs Wusterhausen sind betroffen. In Wildau Richtung Königs Wusterhausen gibt es Stau, ebenso in Niederlehme am Rosenbogen. Ein Blick auf den Stadtverkehr Berlin. In Oberschöneweide beginnen an der Kreuzung Rummelsburger Landstraße, Minna-Todenhagen-Straße weitere Bauarbeiten. Sowohl auf der Rummelsburger Landstraße als auch auf der Minna-Todenhagen-Straße steht in beiden Richtungen bis Ende Juli jeweils nur ein Fahrstreifen zur Verfügung. Dort kommt es zu Verzögerungen. A100, Stadtring Richtung Treptow. In der Ausfahrt Gradestraße ist die rechte Spur wegen Bauarbeiten gesperrt.
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2: Geblitzt wird heute auf der A12 Höhe Rauen, Mittenwalde, Rathausstraße und in Rietz-Neuendorf, Beeskoher Chaussee.
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1: Es gibt Lernorte, die entstehen genau dort, wo man sie am wenigsten erwartet. Zum Beispiel mitten im Wald unter freiem Himmel. In der Naturparkschule Priros wird genau das jetzt Realität. Am 7. Juli, also kommenden Dienstag, wird das neue Waldklassenzimmer offiziell eingeweiht. Damit wird ein Ort geschaffen, an dem Unterricht nicht hinter grauen Wänden stattfindet, sondern zwischen Bäumen, Licht und Naturgeräuschen. Der Naturpark Dahme Heideseen begleitet das Projekt gemeinsam mit der Schule und weiteren Partnern. Entstanden ist ein zertifizierter Lernort mit Waldschutzzaun, Nisthilfen und Sitzgelegenheit, der Kindern Natur nicht nur erklärt, sondern sie direkt erfahrbar macht.
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16: Mit Henrike Münster. Bei einer Explosion in der syrischen Hauptstadt Damaskus sind mindestens 9 Menschen getötet worden. Nach Angaben des Innenministeriums wurden zudem 20 Menschen verletzt. Die Detonation ereignete sich in einem Café nahe des Justizpalastes. Die Hintergründe sind noch unklar. Syrische Medien gehen von einem terroristischen Anschlag aus. Im Justizpalast laufen derzeit Prozesse gegen hochrangige Vertreter des früheren Assad-Regimes. Nach den schweren Erdbeben der vergangenen Woche will Venezuela den Wiederaufbau beschleunigen. Die Regierung kündigte einen ersten Hilfefonds in Höhe von 200 Millionen Dollar an. Das Geld soll vom Internationalen Währungsfonds freigegeben werden. Nach Behördenangaben wurden mehr als 1000 Gebäude zerstört oder beschädigt. Bei den Erdbeben kamen mindestens 2295 Menschen ums Leben und 12.400 wurden verletzt. Ein US-Berufungsgericht hat die Möglichkeiten der Regierung zur Inhaftierung von Migranten während laufender Abschiebeverfahren eingeschränkt. Künftig dürfen Betroffene demnach nicht länger als 90 Tage ohne Anhörung über eine Freilassung gegen Kaution festgehalten werden. Die Entscheidung könnte Auswirkungen auf tausende Inhaftierte haben. Mit dem Fall dürfte sich auch der Supreme Court befassen. Bundeskanzler Friedrich Merz hat die geplante Attestpflicht ab dem ersten Krankheitstag verteidigt. In der ARD sagte der CDU-Politiker, die Regelung könne helfen, die hohen Krankenstände zu senken. SPD-Chef Lars Klingbeil betonte dagegen bei RTL-NTV, die konkrete Ausgestaltung sei noch offen. Kritik an den Plänen kommt von Gewerkschaften, Verbänden und der Opposition. Die Berliner Staatsanwaltschaft ermittelt gegen zwei Verdächtige, die junge Frauen als Drogenkuriere für Reisen ins Ausland angeworben haben sollen. Das bestätigte die Behörde nach Recherchen von rbb24. Den Ermittlungen zufolge sollen die Beschuldigten über Messenger-Dienste kostenlose Reisen oder Geld angeboten haben. Mehrere Frauen wurden später mit großen Mengen Drogen in Australien, Island und der Türkei festgenommen und zu teils mehrjährigen Haftstrafen verurteilt. Die Verdächtigen sind namentlich bekannt, befinden sich aber derzeit nicht in Untersuchungshaft.
15: Soweit das Neueste aus der Radio SKW Nachrichtenredaktion. Das Wetter.
17: Bei uns in der Region ist es aktuell recht bedeckt bei 22 Grad. Über den Nachmittag treten Sturmböen mit Geschwindigkeiten bis 70 Kilometer pro Stunde auf. Also passen Sie gut auf sich auf. In der kommenden Nacht geht es runter auf 13 Grad. Das Wochenende wird wechselhaft. Mit Sonne, Regen und Wind ist so ziemlich alles dabei. Bei Höchstwerten um 21 Grad am Samstag und 23 Grad am Sonntag.
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17: Die B179 ist zwischen der A10 in Königs Wusterhausen und der Berliner Straße in beiden Richtungen voll gesperrt. Auch die Autobahnauf- und Abfahrten in Königs Wusterhausen sind betroffen. In Wildau Richtung Königs Wusterhausen gibt es Stau, ebenso in Niederlehme am Rosenbogen. Ein Blick auf den Stadtverkehr Berlin. In Oberschöneweide beginnen an der Kreuzung Rummelsburger Landstraße, Minna-Todenhagen-Straße weitere Bauarbeiten. Sowohl auf der Rummelsburger Landstraße als auch auf der Minna-Todenhagen-Straße steht in beiden Richtungen bis Ende Juli jeweils nur ein Fahrstreifen zur Verfügung. Dort kommt es zu Verzögerungen. A100, Stadtring Richtung Treptow. In der Ausfahrt Gradestraße ist die rechte Spur wegen Bauarbeiten gesperrt.
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17: Geblitzt wird heute auf der A12 Höhe Rauen, Mittenwalde, Rathausstraße und in Rietz-Neuendorf, Beeskoher Chaussee.
18: Die Blitzer. 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
1: Auch an diesem Wochenende ist in unserer Region eine Menge los. Hier kommen unsere Highlights. Heute ab 16 Uhr macht die Straßenfußballliga Teltow Fleming Station in Wünsdorf und bringt Teamgeist und jede Menge Spielfreude direkt aufs Gelände der Erstaufnahmeeinrichtung. Gespielt wird im 3-gegen-3 Format, offen für Kinder, Jugendliche und junge Erwachsene, die Lust auf ein lockeres Turnier mit klarer Haltung haben, denn hier stehen Fairness und Respekt im Mittelpunkt. Neben dem sportlichen Wettbewerb geht es vor allem um Fairplay, ums Ausprobieren und um einen Nachmittag, der unkompliziert zusammenführt. Das Sommerfest in Bad Saarow verbindet von heute bis einschließlich Sonntag Konzertmomente, kulinarische Vielfalt und einen offenen Markt direkt am Wasser. Von der Eröffnung mit DJ und Liveband über 80er und 90er Hits, aber Tribute und Big Band Sounds bis hin zu Musical und Showprogramm am Sonntag entsteht ein Programm, das bewusst in Etappen gedacht ist. Mal laut, mal entspannt, aber immer unter freiem Himmel. Dazu gibt es Weine, regionale Küche und zahlreiche Angebote für Kinder. Das Bergfest in Rüdersdorf beginnt heute Abend und bringt noch bis Sonntag bergmännische Tradition, Musik und Gemeinschaft in den Museumspark. Zum Auftakt am Freitag öffnet der Park am Abend, begleitet von Chor, Jagdhornbläsern und einer Lesung, bevor der traditionelle Aufzug der Bergleute mit Leucht und der feierliche Zapfenstreich den Höhepunkt des Tages bildet. Am Samstag folgt ein volles Programm mit Schausprengungen, Führung durch den Bergbau, Familienangeboten, einem Konzert der Bergkapelle und weiteren Festmomenten bis in den Abend hinein. Den Abschluss bildet am Sonntag ein Gottesdienst. Im Gutspark Großmachnow wird morgen am Samstag das 100-jährige Bestehen der Freiwilligen Feuerwehr gefeiert. Zum Jubiläum präsentieren sich ab 12 Uhr Feuerwehr, Rettungsdienst, Polizei, Technisches Hilfswerk, die DLRG, Johanniter, DRK und Bundeswehr gemeinsam und geben Einblicke in ihre Arbeit. Los geht es mit einem Festumzug, danach folgen Vorführungen, Mitmachaktionen und ein buntes Rahmenprogramm. Ab 19 Uhr verwandelt sich der Park dann in eine Partyfläche mit DJ und Tanz. Wenn sich sonst verschlossene Tore öffnen und Innenhöfe zu kleinen Bühnen werden, ist wieder Höfenacht in Königs Wusterhausen. Am Samstagabend verwandelt sich die Innenstadt in eine lebendige Flaniermeile. Mehr als 25 private Höfe, Gastronomiebetriebe und öffentliche Einrichtungen laden dazu ein, die Stadt einmal aus einer ganz neuen Perspektive kennenzulernen. Besucherinnen und Besucher können von Hof zu Hof schlendern, Live-Musik und DJ-Sets erleben, regionale Köstlichkeiten genießen und dabei immer wieder neue Lieblingsorte entdecken. Wenn in Herzberg am Sonntag die Höfe ihre Tore öffnen, wird der Ort zur großen Trödellandschaft. Zwischen Gartenzäunen und Garagen wartet jede Menge Gegenstände, die Geschichte erzählen. Antiquitäten, Kleidung, Spielzeug, Haushaltswaren und kleine Raritäten machen das Stöbern zur wahren Schatzsuche. Dazu gibt es selbstgemachtes, regionale Produkte und auch etwas zu essen für zwischendurch. Die Radtour zum Stadtjubiläum 750 Jahre Luckau verbindet Bewegung mit Einblicken in die Dörfer rund um Luckau und zeigt die Region aus einer ganz neuen Perspektive. Die rund 22 Kilometer lange Strecke führt über Karche-Zarkow, Schollen, Kreblitz, Rüdingsdorf, Ziekau mit Kaule, Giesmannsdorf und Wierigsdorf. Unterwegs gibt es kurze Stopps mit Hintergrundinfos, unter anderem am Campingplatz in Kreblitz und bei einer Kunstausstellung im ehemaligen Kuhstall in Kaule. Ja, diese und viele weitere Veranstaltungstipps gibt's wie immer auch nochmal zum Nachlesen auf unseren Social-Media-Kanälen @radioskw und in ausführlicher Form auf unserer Website unter radioskw.de. Wir wünschen ein schönes Wochenende und ganz viel Spaß beim Entdecken.

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1: Manche Menschen hinterlassen Spuren, die weit über ihr eigenes Leben hinausreichen. Bald erinnert im Landkreis Teltow-Fläming eine Gedenktafel an eine Frau, die genau das geschafft hat. Morgen am Samstag wird auf dem Bahnhofsvorplatz in Marlow die erste Frauenorte-Gedenktafel im Landkreis eingeweiht. Sie erinnert an die Schauspielerin Renate Krösner, die mit ihrer Rolle als Sunny im Film Solo Sunny weit über die DDR hinaus bekannt wurde. Für ihre Darstellung erhielt sie 1980 als erste Schauspielerin der DDR den Silbernen Bären auf der Berlinale. Krösner gilt als unbequeme Künstlerin mit Haltung. Weil sie sich nicht vereinnahmen ließ, gerät sie ins Visier der Staatssicherheit und verließ schließlich die DDR. Mit der Gedenktafel würdigt das Projekt Frauenorte nicht nur ihre schauspielerische Leistung, sondern auch ihren Mut und ihre Unabhängigkeit. Zur Einweihung gibt es Grußworte, die Enthüllung der Tafel und anschließend eine kostenlose Vorführung von Solo Sunny in der Gemeindebibliothek. Damit bietet sich die Gelegenheit, nicht nur an eine außergewöhnliche Künstlerin zu erinnern, sondern auch ein Stück ostdeutscher Filmgeschichte neu zu entdecken.
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5: Mit Henrike Münster. Bei einer Explosion in der syrischen Hauptstadt Damaskus sind mindestens 9 Menschen getötet worden. Nach Angaben des Innenministeriums wurden zudem 20 Menschen verletzt. Die Detonation ereignete sich in einem Café nahe des Justizpalastes. Die Hintergründe sind noch unklar. Syrische Medien gehen von einem terroristischen Anschlag aus. Im Justizpalast laufen derzeit Prozesse gegen hochrangige Vertreter des früheren Assad-Regimes. Nach den schweren Erdbeben der vergangenen Woche will Venezuela den Wiederaufbau beschleunigen. Die Regierung kündigte einen ersten Hilfefonds in Höhe von 200 Millionen Dollar an. Das Geld soll vom Internationalen Währungsfonds freigegeben werden. Nach Behördenangaben wurden mehr als 1000 Gebäude zerstört oder beschädigt. Bei den Erdbeben kamen mindestens 2295 Menschen ums Leben und 12.400 wurden verletzt. Ein US-Berufungsgericht hat die Möglichkeiten der Regierung zur Inhaftierung von Migranten während laufender Abschiebeverfahren eingeschränkt. Künftig dürfen Betroffene demnach nicht länger als 90 Tage ohne Anhörung über eine Freilassung gegen Kaution festgehalten werden. Die Entscheidung könnte Auswirkungen auf tausende Inhaftierte haben. Mit dem Fall dürfte sich auch der Supreme Court befassen. Bundeskanzler Friedrich Merz hat die geplante Attestpflicht ab dem ersten Krankheitstag verteidigt. In der ARD sagte der CDU-Politiker, die Regelung könne helfen, die hohen Krankenstände zu senken. SPD-Chef Lars Klingbeil betonte dagegen bei RTL-NTV, die konkrete Ausgestaltung sei noch offen. Kritik an den Plänen kommt von Gewerkschaften, Verbänden und der Opposition. Die Berliner Staatsanwaltschaft ermittelt gegen 2 Verdächtige, die junge Frauen als Drogenkuriere für Reisen ins Ausland angeworben haben sollen. Das bestätigte die Behörde nach Recherchen von rbb24. Den Ermittlungen zufolge sollen die Beschuldigten über Messenger-Dienste kostenlose Reisen oder Geld angeboten haben. Mehrere Frauen wurden später mit großen Mengen Drogen in Australien, Island und der Türkei festgenommen und zu teils mehrjährigen Haftstrafen verurteilt. Die Verdächtigen sind namentlich bekannt, befinden sich aber derzeit nicht in Untersuchungshaft.
4: Soweit das Neueste aus der Radio SKW Nachrichtenredaktion. 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
6: Bei uns in der Region ist es aktuell recht bedeckt bei 22 Grad. Über den Nachmittag treten Sturmböen mit Geschwindigkeiten bis 70 Kilometer pro Stunde auf. Also passen Sie gut auf sich auf. In der kommenden Nacht geht es runter auf 13 Grad. Das Wochenende wird wechselhaft. Mit Sonne, Regen und Wind ist so ziemlich alles dabei. Bei Höchstwerten um 21 Grad am Samstag und 23 Grad am Sonntag.
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6: Die B179 ist zwischen der A10 in Königs Wusterhausen und der Berliner Straße in beiden Richtungen voll gesperrt. auch die Autobahn auf und Abfahrten in Königs Wusterhausen sind betroffen. In Wildau Richtung Königs Wusterhausen gibt es Stau, ebenso in Niederlehme am Rosenbogen. Ein Blick auf den Stadtverkehr Berlin. In Oberschöneweide beginnen an der Kreuzung Rummelsburger Landstraße, Minna-Todenhagen-Straße weitere Bauarbeiten. Sowohl auf der Rummelsburger Landstraße als auch auf der Minna-Todenhagen-Straße steht in beiden Richtungen bis Ende Juli jeweils nur ein Fahrstreifen zur Verfügung. Dort kommt es zu Verzögerungen. A100, Stadtring Richtung Treptow. In der Ausfahrt Gradestraße ist die rechte Spur wegen Bauarbeiten gesperrt.
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6: Geblitzt wird heute auf der A12 Höhe Rauen, Mittenwalde, Rathausstraße und in Rietz-Neuendorf, Beeskoher Chaussee.
7: Die Blitzer. 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

0: Für alle, die auf der Suche nach einer neuen Herausforderung oder einer beruflichen Umorientierung sind, gibt es bei uns jede Menge Stellenangebote von Unternehmen aus der Region.
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0: P&G San GmbH ist ein Unternehmen für Gebäudetechnik. Gesucht wird hier ein technischer Vertriebsmitarbeiter. Zu ihren Aufgaben gehören unter anderem die technische Beratung unserer Kunden im Bereich Gebäudetechnik, die Erstellung von Angeboten und Ausarbeitung individueller Lösungen und auch die Begleitung von Projekten vom Erstkontakt bis zur Umsetzung. Dazu sollten Sie eine abgeschlossene technische Ausbildung haben und auch Erfahrung im Bereich technischen Vertrieb oder Projektgeschäft. Das AZ-Center Wildau sucht in verschiedenen Bereichen. Aktuelle Stellenangebote finden Sie direkt auf der Seite vom AZ-Center Wildau unter azcenter.de. BMW Wernicke in Wildau sucht eine Fachkraft für Teile und Zubehör für seinen Standort in Zossen. Dazu sollten Sie technisches Verständnis für Kfz oder Motorräder mitbringen, sowie sicheres Auftreten und Spaß am Umgang mit Menschen. Außerdem werden hier Fahrzeugaufbereiter, Wäscher gesucht. Geboten wird hier eine Vollzeitstelle mit flexiblen Arbeitszeiten. Die Wildauer Wohnungsbaugesellschaft, die Vivo, sucht einen Leiter technische Objektbetreuung. Zu den Aufgaben gehören unter anderem die fachliche Leitung des Bereiches technische Objektbetreuung und die technische Betreuung und Instandhaltung des Wohnungsbestands. Dazu gehören auch die Budgetplanung und Budgetkontrolle. Uni Elektro in Mittenwalde sucht Techniker und Anlagenmechaniker für Fördertechnik. Zu ihren Aufgaben gehören die Instandhaltung, Wartung und Reparatur elektrischer Antriebssysteme sowie Baugruppen der elektrischen Steuerungs- und Regelungstechnik. Die genauen Informationen zu diesen und vielen anderen Stellenausschreibungen finden Sie auch nochmal auf unserer Homepage.
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0: Mit Henrike Münster. Bei einer Explosion in der syrischen Hauptstadt Damaskus sind mindestens 9 Menschen getötet worden. Nach Angaben des Innenministeriums wurden zudem 20 Menschen verletzt. Die Detonation ereignete sich in einem Café nahe des Justizpalastes. Die Hintergründe sind noch unklar. Syrische Medien gehen von einem terroristischen Anschlag aus. Im Justizpalast laufen derzeit Prozesse gegen hochrangige Vertreter des früheren Assad-Regimes. Nach den schweren Erdbeben der vergangenen Woche will Venezuela den Wiederaufbau beschleunigen. Die Regierung kündigte einen ersten Hilfefonds in Höhe von 200 Millionen Dollar an. Das Geld soll vom Internationalen Währungsfonds freigegeben werden. Nach Behördenangaben wurden mehr als 1000 Gebäude zerstört oder beschädigt. Bei den Erdbeben kamen mindestens 2295 Menschen ums Leben und 12.400 wurden verletzt. Ein US-Berufungsgericht hat die Möglichkeiten der Regierung zur Inhaftierung von Migranten während laufender Abschiebeverfahren eingeschränkt. Künftig dürfen Betroffene demnach nicht länger als 90 Tage ohne Anhörung über eine Freilassung gegen Kaution festgehalten werden. Die Entscheidung könnte Auswirkungen auf tausende Inhaftierte haben. Mit dem Fall dürfte sich auch der Supreme Court befassen. Bundeskanzler Friedrich Merz hat die geplante Attestpflicht ab dem ersten Krankheitstag verteidigt. In der ARD sagte der CDU-Politiker, die Regelung könne helfen, die hohen Krankenstände zu senken. SPD-Chef Lars Klingbeil betonte dagegen bei RTL-NTV, die konkrete Ausgestaltung sei noch offen. Kritik an den Plänen kommt von Gewerkschaften, Verbänden und der Opposition. Die Berliner Staatsanwaltschaft ermittelt gegen zwei Verdächtige, die junge Frauen als Drogenkuriere für Reisen ins Ausland angeworben haben sollen. Das bestätigte die Behörde nach Recherchen von rbb24. Den Ermittlungen zufolge sollen die Beschuldigten über Messenger-Dienste kostenlose Reisen oder Geld angeboten haben. Mehrere Frauen wurden später mit großen Mengen Drogen in Australien, Island und der Türkei festgenommen und zu teils mehrjährigen Haftstrafen verurteilt. Die Verdächtigen sind namentlich bekannt, befinden sich aber derzeit nicht in Untersuchungshaft.
1: Soweit das Neueste aus der Radio SKW Nachrichtenredaktion. Das Wetter.
13: Bei uns in der Region ist es aktuell recht bedeckt bei 22 Grad. Über den Nachmittag treten Sturmböen mit Geschwindigkeiten bis 70 Kilometer pro Stunde auf. Also passen Sie gut auf sich auf. In der kommenden Nacht geht es runter auf 13 Grad. Das Wochenende wird wechselhaft. Mit Sonne, Regen und Wind ist so ziemlich alles dabei. Bei Höchstwerten um 21 Grad am Samstag und 23 Grad am Sonntag.
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13: Die B179 ist zwischen der A10 in Königs Wusterhausen und der Berliner Straße in beiden Richtungen voll gesperrt. Auch die Autobahnauf- und Abfahrten in Königs Wusterhausen sind betroffen. In Wildau Richtung Königs Wusterhausen gibt es Stau, ebenso in Niederlehme am Rosenbogen. Ein Blick auf den Stadtverkehr Berlin. In Oberschöneweide beginnen an der Kreuzung Rummelsburger Landstraße, Minna-Todenhagen-Straße weitere Bauarbeiten. Sowohl auf der Rummelsburger Landstraße als auch auf der Minna-Todenhagen-Straße steht in beiden Richtungen bis Ende Juli jeweils nur ein Fahrstreifen zur Verfügung. Dort kommt es zu Verzögerungen. A100, Stadtring Richtung Treptow. In der Ausfahrt Gradestraße ist die rechte Spur wegen Bauarbeiten gesperrt.
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13: Geblitzt wird heute auf der A12 Höhe Rauen, Mittenwalde, Rathausstraße und in Rietz-Neuendorf, Beeskoher Chaussee.
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Am Samstag, den 4. 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Die Besucher erwartet ein vielfältiges Programm mit Live-Musik, DJs, Kunst und Kultur, kulinarischen Angeboten sowie zahlreichen Aktionen an den einzelnen Standorten. 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Der Eintritt ist frei, alle Veranstaltungsorte befinden sich in fußläufiger Entfernung zueinander und laden dazu ein, die Vielfalt von Königs Wusterhausen an einem Sommerabend kennenzulernen. Die Höfenacht 2026 am Samstag, den 4. 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
1: Manche Menschen hinterlassen Spuren, die weit über ihr eigenes Leben hinausreichen. Bald erinnert im Landkreis Teltow-Fläming eine Gedenktafel an eine Frau, die genau das geschafft hat. Morgen am Samstag wird auf dem Bahnhofsvorplatz in Marlow die erste Frauenorte-Gedenktafel im Landkreis eingeweiht. Sie erinnert an die Schauspielerin Renate Krösner, die mit ihrer Rolle als Sunny im Film Solo Sunny weit über die DDR hinaus bekannt wurde. Für ihre Darstellung erhielt sie 1980 als erste Schauspielerin der DDR den Silbernen Bären auf der Berlinale. Krösner gilt als unbequeme Künstlerin mit Haltung. Weil sie sich nicht vereinnahmen ließ, gerät sie ins Visier der Staatssicherheit und verließ schließlich die DDR. Mit der Gedenktafel würdigt das Projekt Frauenorte nicht nur ihre schauspielerische Leistung, sondern auch ihren Mut und ihre Unabhängigkeit. Zur Einweihung gibt es Grußworte, die Enthüllung der Tafel und anschließend eine kostenlose Vorführung von Solo Sunny in der Gemeindebibliothek. Damit bietet sich die Gelegenheit, nicht nur an eine außergewöhnliche Künstlerin zu erinnern, sondern auch ein Stück ostdeutscher Filmgeschichte neu zu entdecken.
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7: Mit Henrike Münster. Bei einer Explosion in der syrischen Hauptstadt Damaskus sind mindestens 9 Menschen getötet worden. Nach Angaben des Innenministeriums wurden zudem 20 Menschen verletzt. Die Detonation ereignete sich in einem Café nahe des Justizpalastes. Die Hintergründe sind noch unklar. Syrische Medien gehen von einem terroristischen Anschlag aus. Im Justizpalast laufen derzeit Prozesse gegen hochrangige Vertreter des früheren Assad-Regimes. Nach den schweren Erdbeben der vergangenen Woche will Venezuela den Wiederaufbau beschleunigen. Die Regierung kündigte einen ersten Hilfefonds in Höhe von 200 Millionen Dollar an. Das Geld soll vom Internationalen Währungsfonds freigegeben werden. Nach Behördenangaben wurden mehr als 1000 Gebäude zerstört oder beschädigt. Bei den Erdbeben kamen mindestens 2295 Menschen ums Leben und 12.400 wurden verletzt. Ein US-Berufungsgericht hat die Möglichkeiten der Regierung zur Inhaftierung von Migranten während laufender Abschiebeverfahren eingeschränkt. Künftig dürfen Betroffene demnach nicht länger als 90 Tage ohne Anhörung über eine Freilassung gegen Kaution festgehalten werden. Die Entscheidung könnte Auswirkungen auf tausende Inhaftierte haben. Mit dem Fall dürfte sich auch der Supreme Court befassen. Bundeskanzler Friedrich Merz hat die geplante Attestpflicht ab dem ersten Krankheitstag verteidigt. In der ARD sagte der CDU-Politiker, die Regelung könne helfen, die hohen Krankenstände zu senken. SPD-Chef Lars Klingbeil betonte dagegen bei RTL-NTV, die konkrete Ausgestaltung sei noch offen. Kritik an den Plänen kommt von Gewerkschaften, Verbänden und der Opposition. Die Berliner Staatsanwaltschaft ermittelt gegen zwei Verdächtige, die junge Frauen als Drogenkuriere für Reisen ins Ausland angeworben haben sollen. Das bestätigte die Behörde nach Recherchen von rbb24. Den Ermittlungen zufolge sollen die Beschuldigten über Messenger-Dienste kostenlose Reisen oder Geld angeboten haben. Mehrere Frauen wurden später mit großen Mengen Drogen in Australien, Island und der Türkei festgenommen und zu teils mehrjährigen Haftstrafen verurteilt. Die Verdächtigen sind namentlich bekannt, befinden sich

0: aber derzeit nicht in Untersuchungshaft.
1: Soweit das Neueste aus der Radio SKW Nachrichtenredaktion. 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
2: Bei uns in der Region ist es aktuell recht bedeckt bei 22 Grad. Über den Nachmittag treten Sturmböen mit Geschwindigkeiten bis 70 Kilometer pro Stunde auf. Also passen Sie gut auf sich auf. In der kommenden Nacht geht es runter auf 13 Grad. Das Wochenende wird wechselhaft. Mit Sonne, Regen und Wind ist so ziemlich alles dabei. Bei Höchstwerten um 21 Grad am Samstag und 23 Grad am Sonntag.
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2: Die B179 ist zwischen der A10 in Königs Wusterhausen und der Berliner Straße in beiden Richtungen voll gesperrt. Auch die Autobahnauf- und Abfahrten in Königs Wusterhausen sind betroffen. In Wildau Richtung Königs Wusterhausen gibt es Stau, ebenso in Niederlehme am Rosenbogen. Ein Blick auf den Stadtverkehr Berlin. In Oberschöneweide beginnen an der Kreuzung Rummelsburger Landstraße, Minna-Todenhagen-Straße weitere Bauarbeiten. Sowohl auf der Rummelsburger Landstraße als auch auf der Minna-Todenhagen-Straße steht in beiden Richtungen bis Ende Juli jeweils nur ein Fahrstreifen zur Verfügung. Dort kommt es zu Verzögerungen. A100, Stadtring Richtung Treptow. In der Ausfahrt Gradestraße ist die rechte Spur wegen Bauarbeiten gesperrt.
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2: Geblitzt wird heute auf der A12 Höhe Rauen, Mittenwalde, Rathausstraße und in Rietz-Neuendorf, Beeskoher Chaussee.
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1: Es gibt Lernorte, die entstehen genau dort, wo man sie am wenigsten erwartet. Zum Beispiel mitten im Wald unter freiem Himmel. In der Naturparkschule Priros wird genau das jetzt Realität. Am 7. Juli, also kommenden Dienstag, wird das neue Waldklassenzimmer offiziell eingeweiht. Damit wird ein Ort geschaffen, an dem Unterricht nicht hinter grauen Wänden stattfindet, sondern zwischen Bäumen, Licht und Naturgeräuschen. Der Naturpark Dahme Heideseen begleitet das Projekt gemeinsam mit der Schule und weiteren Partnern. Entstanden ist ein zertifizierter Lernort mit Waldschutzzaun, Nisthilfen und Sitzgelegenheit, der Kindern Natur nicht nur erklärt, sondern sie direkt erfahrbar macht.
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12: Mit Henrike Münster. Bei einer Explosion in der syrischen Hauptstadt Damaskus sind mindestens 9 Menschen getötet worden. Nach Angaben des Innenministeriums wurden zudem 20 Menschen verletzt. Die Detonation ereignete sich in einem Café nahe des Justizpalastes. Die Hintergründe sind noch unklar. Syrische Medien gehen von einem terroristischen Anschlag aus. Im Justizpalast laufen derzeit Prozesse gegen hochrangige Vertreter des früheren Assad-Regimes. Nach den schweren Erdbeben der vergangenen Woche will Venezuela den Wiederaufbau beschleunigen. Die Regierung kündigte einen Erste-Hilfe-Fonds in Höhe von 200 Millionen Dollar an. Das Geld soll vom Internationalen Währungsfonds freigegeben werden. Nach Behördenangaben wurden mehr als 1.000 Gebäude zerstört oder beschädigt. Bei den Erdbeben kamen mindestens 2.295 Menschen ums Leben und 12.400 wurden verletzt. Ein US-Berufungsgericht hat die Möglichkeiten der Regierung zur Inhaftierung von Migranten während laufender Abschiebeverfahren eingeschränkt. Künftig dürfen Betroffene demnach nicht länger als 90 Tage ohne Anhörung über eine Freilassung gegen Kaution festgehalten werden. Die Entscheidung könnte Auswirkungen auf Tausende Inhaftierte haben. Mit dem Fall dürfte sich auch der Supreme Court befassen. Bundeskanzler Friedrich Merz hat die geplante Attestpflicht ab dem ersten Krankheitstag verteidigt. In der ARD sagte der CDU-Politiker, die Regelung könne helfen, die hohen Krankenstände zu senken. SPD-Chef Lars Klingbeil betonte dagegen bei RTL-NTV, die konkrete Ausgestaltung sei noch offen. Kritik an den Plänen kommt von Gewerkschaften, Verbänden und der Opposition. Die Berliner Staatsanwaltschaft ermittelt gegen zwei Verdächtige, die junge Frauen als Drogenkuriere für Reisen ins Ausland angeworben haben sollen. Das bestätigte die Behörde nach Recherchen von rbb24. Den Ermittlungen zufolge sollen die Beschuldigten über Messenger-Dienste kostenlose Reisen oder Geld angeboten haben. Mehrere Frauen wurden später mit großen Mengen Drogen in Australien, Island und der Türkei festgenommen und zu teils mehrjährigen Haftstrafen verurteilt. Die Verdächtigen sind namentlich bekannt, befinden sich aber derzeit nicht in Untersuchungshaft.
13: Soweit das Neueste aus der Radio SKW Nachrichtenredaktion. 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
9: Mit Henrike Münster. Bei einer Explosion in der syrischen Hauptstadt Damaskus sind mindestens 9 Menschen getötet worden. Nach Angaben des Innenministeriums wurden zudem 20 Menschen verletzt. Die Detonation ereignete sich in einem Café nahe des Justizpalastes. Die Hintergründe sind noch unklar. Syrische Medien gehen von einem terroristischen Anschlag aus. Im Justizpalast laufen derzeit Prozesse gegen hochrangige Vertreter des früheren Assad-Regimes. Nach den schweren Erdbeben der vergangenen Woche will Venezuela den Wiederaufbau beschleunigen. Die Regierung kündigte einen ersten Hilfefonds in Höhe von 200 Millionen Dollar an. Das Geld soll vom Internationalen Währungsfonds freigegeben werden. Nach Behördenangaben wurden mehr als 1000 Gebäude zerstört oder beschädigt. Bei den Erdbeben kamen mindestens 2295 Menschen ums Leben und 12.400 wurden verletzt. Ein US-Berufungsgericht hat die Möglichkeiten der Regierung zur Inhaftierung von Migranten während laufender Abschiebeverfahren eingeschränkt. Künftig dürfen Betroffene demnach nicht länger als 90 Tage ohne Anhörung über eine Freilassung gegen Kaution festgehalten werden. Die Entscheidung könnte Auswirkungen auf tausende Inhaftierte haben. Mit dem Fall dürfte sich auch der Supreme Court befassen. Bundeskanzler Friedrich Merz hat die geplante Attestpflicht ab dem ersten Krankheitstag verteidigt. In der ARD sagte der CDU-Politiker, die Regelung könne helfen, die hohen Krankenstände zu senken. SPD-Chef Lars Klingbeil betonte dagegen bei RTL-NTV, die konkrete Ausgestaltung sei noch offen. Kritik an den Plänen kommt von Gewerkschaften, Verbänden und der Opposition. Die Berliner Staatsanwaltschaft ermittelt gegen 2 Verdächtige, die junge Frauen als Drogenkuriere für Reisen ins Ausland angeworben haben sollen. Das bestätigte die Behörde nach Recherchen von rbb24. Den Ermittlungen zufolge sollen die Beschuldigten über Messenger-Dienste kostenlose Reisen oder Geld angeboten haben. Mehrere Frauen wurden später mit großen Mengen Drogen in Australien, Island und der Türkei festgenommen und zu teils mehrjährigen Haftstrafen verurteilt. Die Verdächtigen sind namentlich bekannt, befinden sich aber derzeit nicht in Untersuchungshaft.
8: Soweit das Neueste aus der Radio SKW Nachrichtenredaktion. 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
7: Mit Henrike Münster. Bei einer Explosion in der syrischen Hauptstadt Damaskus sind mindestens 9 Menschen getötet worden. Nach Angaben des Innenministeriums wurden zudem 20 Menschen verletzt. Die Detonation ereignete sich in einem Café nahe des Justizpalastes. Die Hintergründe sind noch unklar. Syrische Medien gehen von einem terroristischen Anschlag aus. Im Justizpalast laufen derzeit Prozesse gegen hochrangige Vertreter des früheren Assad-Regimes. Nach den schweren Erdbeben der vergangenen Woche will Venezuela den Wiederaufbau beschleunigen. Die Regierung kündigte einen ersten Hilfefonds in Höhe von 200 Millionen Dollar an. Das Geld soll vom Internationalen Währungsfonds freigegeben werden. Nach Behördenangaben wurden mehr als 1000 Gebäude zerstört oder beschädigt. Bei den Erdbeben kamen mindestens 2295 Menschen ums Leben und 12.400 wurden verletzt. Ein US-Berufungsgericht hat die Möglichkeiten der Regierung zur Inhaftierung von Migranten während laufender Abschiebeverfahren eingeschränkt. Künftig dürfen Betroffene demnach nicht länger als 90 Tage ohne Anhörung über eine Freilassung gegen Kaution festgehalten werden. Die Entscheidung könnte Auswirkungen auf tausende Inhaftierte haben. Mit dem Fall dürfte sich auch der Supreme Court befassen. Bundeskanzler Friedrich Merz hat die geplante Attestpflicht ab dem ersten Krankheitstag verteidigt. In der ARD sagte der CDU-Politiker, die Regelung könne helfen, die hohen Krankenstände zu senken. SPD-Chef Lars Klingbeil betonte dagegen bei RTL-NTV, die konkrete Ausgestaltung sei noch offen. Kritik an den Plänen kommt von Gewerkschaften, Verbänden und der Opposition. Die Berliner Staatsanwaltschaft ermittelt gegen 2 Verdächtige, die junge Frauen als Drogenkuriere für Reisen ins Ausland angeworben haben sollen. Das bestätigte die Behörde nach Recherchen von rbb24. Den Ermittlungen zufolge sollen die Beschuldigten über Messenger-Dienste kostenlose Reisen oder Geld angeboten haben. Mehrere Frauen wurden später mit großen Mengen Drogen in Australien, Island und der Türkei festgenommen und zu teils mehrjährigen Haftstrafen verurteilt. Die Verdächtigen sind namentlich bekannt, befinden sich aber derzeit nicht in Untersuchungshaft.
6: Soweit das Neueste aus der Radio SKW Nachrichtenredaktion. 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
6: Mit Henrike Münster. Bei einer Explosion in der syrischen Hauptstadt Damaskus sind mindestens 9 Menschen getötet worden. Nach Angaben des Innenministeriums wurden zudem 20 Menschen verletzt. Die Detonation ereignete sich in einem Café nahe des Justizpalastes. Die Hintergründe sind noch unklar. Syrische Medien gehen von einem terroristischen Anschlag aus. Im Justizpalast laufen derzeit Prozesse gegen hochrangige Vertreter des früheren Assad-Regimes. Nach den schweren Erdbeben der vergangenen Woche will Venezuela den Wiederaufbau beschleunigen. Die Regierung kündigte einen ersten Hilfefonds in Höhe von 200 Millionen Dollar an. Das Geld soll vom Internationalen Währungsfonds freigegeben werden. Nach Behördenangaben wurden mehr als 1.000 Gebäude zerstört oder beschädigt. Bei den Erdbeben kamen mindestens 2.295 Menschen ums Leben und 12.400 wurden verletzt. Ein US-Berufungsgericht hat die Möglichkeiten der Regierung zur Inhaftierung von Migranten während laufender Abschiebeverfahren eingeschränkt. Künftig dürfen Betroffene demnach nicht länger als 90 Tage ohne Anhörung über eine Freilassung gegen Kaution festgehalten werden. Die Entscheidung könnte Auswirkungen auf tausende Inhaftierte haben. Mit dem Fall dürfte sich auch der Supreme Court befassen. Bundeskanzler Friedrich Merz hat die geplante Attestpflicht ab dem ersten Krankheitstag verteidigt. In der ARD sagte der CDU-Politiker, die Regelung könne helfen, die hohen Krankenstände zu senken. SPD-Chef Lars Klingbeil betonte dagegen bei RTL-NTV, die konkrete Ausgestaltung sei noch offen. Kritik an den Plänen kommt von Gewerkschaften, Verbänden und der Opposition. Die Berliner Staatsanwaltschaft ermittelt gegen 2 Verdächtige, die junge Frauen als Drogenkuriere für Reisen ins Ausland angeworben haben sollen. Das bestätigte die Behörde nach Recherchen von rbb24. Den Ermittlungen zufolge sollen die Beschuldigten über Messenger-Dienste kostenlose Reisen oder Geld angeboten haben. Mehrere Frauen wurden später mit großen Mengen Drogen in Australien, Island und der Türkei festgenommen und zu teils mehrjährigen Haftstrafen verurteilt. Die Verdächtigen sind namentlich bekannt, befinden sich aber derzeit nicht in Untersuchungshaft.
5: Soweit das Neueste aus der Radio SKW Nachrichtenredaktion. 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
3: Mit Henrike Münster. Bei einer Explosion in der syrischen Hauptstadt Damaskus sind mindestens 9 Menschen getötet worden. Nach Angaben des Innenministeriums wurden zudem 20 Menschen verletzt. Die Detonation ereignete sich in einem Café nahe des Justizpalastes. Die Hintergründe sind noch unklar. Syrische Medien gehen von einem terroristischen Anschlag aus. Im Justizpalast laufen derzeit Prozesse gegen hochrangige Vertreter des früheren Assad-Regimes. Nach den schweren Erdbeben der vergangenen Woche will Venezuela den Wiederaufbau beschleunigen. Die Regierung kündigte einen ersten Hilfefonds in Höhe von 200 Millionen Dollar an. Das Geld soll vom Internationalen Währungsfonds freigegeben werden. Nach Behördenangaben wurden mehr als 1.000 Gebäude zerstört oder beschädigt. Bei den Erdbeben kamen mindestens 2.295 Menschen ums Leben, rund 12.400 wurden verletzt. Ein US-Berufungsgericht hat die Möglichkeiten der Regierung zur Inhaftierung von Migranten während laufender Abschiebeverfahren eingeschränkt. Künftig dürfen Betroffene demnach nicht länger als 90 Tage ohne Anhörung über eine Freilassung gegen Kaution festgehalten werden. Die Entscheidung könnte Auswirkungen auf tausende Inhaftierte haben. Mit dem Fall dürfte sich auch der Supreme Court befassen. Bundeskanzler Friedrich Merz hat die geplante Attestpflicht ab dem ersten Krankheitstag verteidigt. In der ARD sagte der CDU-Politiker, die Regelung könne helfen, die hohen Krankenstände zu senken. SPD-Chef Lars Klingbeil betonte dagegen bei RTL-NTV, die konkrete Ausgestaltung sei noch offen. Kritik an den Plänen kommt von Gewerkschaften, Verbänden und der Opposition. Die Berliner Staatsanwaltschaft ermittelt gegen 2 Verdächtige, die junge Frauen als Drogenkuriere für Reisen ins Ausland angeworben haben sollen. Das bestätigte die Behörde nach Recherchen von rbb24. Den Ermittlungen zufolge sollen die Beschuldigten über Messenger-Dienste kostenlose Reisen oder Geld angeboten haben. Mehrere Frauen wurden später mit großen Mengen Drogen in Australien, Island und der Türkei festgenommen und zu teils mehrjährigen Haftstrafen verurteilt. Die Verdächtigen sind namentlich bekannt, befinden sich aber derzeit nicht in Untersuchungshaft.
2: Soweit das Neueste aus der Radio SKW Nachrichtenredaktion. 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
2: Mit Henrike Münster. Bei einer Explosion in der syrischen Hauptstadt Damaskus sind mindestens 9 Menschen getötet worden. Nach Angaben des Innenministeriums wurden zudem 20 Menschen verletzt. Die Detonation ereignete sich in einem Café nahe des Justizpalastes. Die Hintergründe sind noch unklar. Syrische Medien gehen von einem terroristischen Anschlag aus. Im Justizpalast laufen derzeit Prozesse gegen hochrangige Vertreter des früheren Assad-Regimes. Nach den schweren Erdbeben der vergangenen Woche will Venezuela den Wiederaufbau beschleunigen. Die Regierung kündigte einen ersten Hilfefonds in Höhe von 200 Millionen Dollar an. Das Geld soll vom Internationalen Währungsfonds freigegeben werden. Nach Behördenangaben wurden mehr als 1.000 Gebäude zerstört oder beschädigt. Bei den Erdbeben kamen mindestens 2.295 Menschen ums Leben und 12.400 wurden verletzt. Ein US-Berufungsgericht hat die Möglichkeiten der Regierung zur Inhaftierung von Migranten während laufender Abschiebeverfahren eingeschränkt. Künftig dürfen Betroffene demnach nicht länger als 90 Tage ohne Anhörung über eine Freilassung gegen Kaution festgehalten werden. Die Entscheidung könnte Auswirkungen auf tausende Inhaftierte haben. Mit dem Fall dürfte sich auch der Supreme Court befassen. Bundeskanzler Friedrich Merz hat die geplante Attestpflicht ab dem ersten Krankheitstag verteidigt. In der ARD sagte der CDU-Politiker, die Regelung könne helfen, die hohen Krankenstände zu senken. SPD-Chef Lars Klingbeil betonte dagegen bei RTL-NTV, die konkrete Ausgestaltung sei noch offen. Kritik an den Plänen kommt von Gewerkschaften, Verbänden und der Opposition. Die Berliner Staatsanwaltschaft ermittelt gegen 2 Verdächtige, die junge Frauen als Drogenkuriere für Reisen ins Ausland angeworben haben sollen. Das bestätigte die Behörde nach Recherchen von rbb24. Den Ermittlungen zufolge sollen die Beschuldigten über Messenger-Dienste kostenlose Reisen oder Geld angeboten haben. Mehrere Frauen wurden später mit großen Mengen Drogen in Australien, Island und der Türkei festgenommen und zu teils mehrjährigen Haftstrafen verurteilt. Die Verdächtigen sind namentlich bekannt, befinden sich aber derzeit nicht in Untersuchungshaft.
1: Soweit das Neueste aus der Radio SKW Nachrichtenredaktion. 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